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2: Ich bin Justin Hamm. Weiter herrscht Ausnahmezustand in Nordrhein-Westfalen. Wegen eines großen Waldbrands in Belgien bereitet sich die Stadt Monschau auf mögliche Evakuierungen vor. Betroffen wären fast 50 Häuser nahe der Grenze. Die Stadt richtet vorsorglich Notunterkünfte ein. Der Brand im Hohen Venn hat bereits 2700 Hektar erfasst. Belgien hat die EU bereits um Hilfe gebeten. Marokkos Polizei hat mehr als 100 Migranten beim Versuch gestoppt, nach Ceuta zu gelangen. Zuvor hatten Aufrufe in sozialen Netzwerken zu einem erneuten Massenandrang aufgerufen. Die Menschen hoffen, bei einer Ankunft in der spanischen Exklave Asyl in der EU zu bekommen. Spanien hat die Sicherheitskräfte auf Ceuta inzwischen auf über 3.500 Kräfte aufgestockt. Ende Juli waren bis zu 80.000 Migranten nach Ceuta gekommen. Fast 100 Menschen starben im Meer. Es ist mal mehr, mal weniger bewölkt und ab und zu kommt auch ein Schauer runter. Im Nordwesten Bayerns ziehen in den frühen Morgenstunden Regen und Gewitter auf. Die Tiefstwerte, die liegen aktuell bei 21 bis 14 Grad. Tagsüber bekommen wir dann einen Mix aus Wolken und weniger Sonne als in den letzten Tagen. Schauer und Gewitter sind vor allem vormittags und wieder zum Abend hin dabei. Die Höchstwerte 26 bis 32 Grad.
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2: Da haben wir aktuell keine Meldungen, es ist alles frei.

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3: Ich bin Justin Hamm. Den neuen Weltrekord beim Schwimmen über 1500 Meter Freistil hält nun ein 19 Jahre alter Athlet aus Deutschland. Johannes Liebmann hat bei der Schwimm-EM in Paris seine zweite Goldmedaille gewonnen. 14 Minuten und knapp 27 Sekunden. Schneller war zuvor noch niemand. Im ZDF sagte Liebmann:
4: Das war das Ziel, dass ich einmal von vorne weg mein Ding mache, schnell angehe. Dass es wehtun wird, war mir eigentlich auch klar. Ja, aber am Ende dann die Zeit zu sehen, das war nochmal was ganz anderes. Unglaublich.
3: Und auch bei der Leichtathletik-EM in Birmingham gab es deutsches Gold für Speerwerfer Julian Weber. Am 1. September startet das neue Ausbildungsjahr und wer noch eine Stelle sucht, hat gute Chancen. Rund 162.000 Ausbildungsplätze sind aktuell unbesetzt, sagt die Chefin der Bundesagentur für Arbeit, Nahles. Sie betont, eine Ausbildung lohne sich, auch weil dann die Wahrscheinlichkeit sinke, später arbeitslos zu werden. Nahles ist allerdings auch beunruhigt, weil immer weniger Betriebe Ausbildungsplätze anbieten. Aufatmen auf Sizilien. Der Flughafen von Catania hat heute Nachmittag wieder geöffnet. Eine Woche lang war er dicht, weil der Ätna ausgebrochen war. Jetzt ist die vulkanische Aktivität zurückgegangen und der Flugbetrieb läuft wieder. Tausende Urlauber hatten die ganze Woche auf der Insel festgesessen, weil Flüge von und nach Catania gestrichen waren. Kurz vor Hawaii hat sich der Tropensturm Lala zu einem Hurricane verstärkt, mit Windgeschwindigkeiten von bis zu 120 km/h. Meteorologen gehen davon aus, dass er dicht an der Hauptinsel vorbeizieht. Die Ausläufer haben aber schon jetzt für Chaos gesorgt, Bäume sind umgestürzt, Straßen mussten gesperrt werden und rund 10.000 Haushalte sitzen derzeit ohne Strom da. Die Techno-Parade Rave the Planet war gestern die erste Großveranstaltung im Zentrum Berlins nach dem Anschlag auf den CSD und die Polizei zieht ein doch positives Fazit. Es sei verhältnismäßig störungsarm gewesen, ein paar Festnahmen gab es wegen Beleidigungen, Körperverletzungen oder Drogenvergehen. Das Musikfest fand unter erhöhten Sicherheitsvorkehrungen statt. Die Polizei bot 1500 Einsatzkräfte, Hubschrauber und Drohnen auf. Es ist jetzt kurz nach 3. Es ist mal mehr, mal weniger bewölkt und ab und zu kommt auch ein Schauer runter. Im Nordwesten Bayerns ziehen in den frühen Morgenstunden Regen und Gewitter auf. Die Tiefstwerte, die liegen aktuell bei 21 bis 14 Grad. Tagsüber bekommen wir dann einen Mix aus Wolken und weniger Sonne als in den letzten Tagen. Schauer und Gewitter sind vor allem vormittags und wieder zum Abend hin dabei. Die Höchstwerte 26 bis 32 Grad.
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3: Wir schauen auf die A3 Passau Richtung Nürnberg. Stau zwischen Passau Mitte und Garam-Vilshofen auf 11 Kilometern. Eine halbe Stunde dauert derzeit länger. Vorsicht auf der A3 Passau Richtung Nürnberg. Dann nochmal zwischen Hengersberg und dem Kreuz Deggendorf steht ein defekter Bus. Sonst soweit alles frei.

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2: In Justin Hamm. Den neuen Weltrekord beim Schwimmen über 1500 Meter Freistil hält nun ein 19 Jahre alter Athlet aus Deutschland. Johannes Liebmann hat bei der Schwimm-EM in Paris seine zweite Goldmedaille gewonnen. 14 Minuten und knapp 27 Sekunden schneller war zuvor noch niemand. Im ZDF sagte Liebmann:
3: Das war das Ziel, dass ich einfach von vorne weg mein Ding mache, schnell angehe. Dass es wehtun wird, war mir eigentlich auch klar. Ja, aber am Ende dann die Zeit zu sehen, das war nochmal was ganz anderes. Unglaublich.
2: Und auch bei der Leichtathletik-EM in Birmingham gab es deutsches Gold für Speerwerfer Julian Weber. Am 1. September startet das neue Ausbildungsjahr und wer noch eine Stelle sucht, hat gute Chancen. Rund 162.000 Ausbildungsplätze sind aktuell unbesetzt, sagt die Chefin der Bundesagentur für Arbeit, Nahles. Sie betont, eine Ausbildung lohne sich, auch weil dann die Wahrscheinlichkeit sinke, später arbeitslos zu werden. Nahles ist allerdings auch beunruhigt, weil immer weniger Betriebe Ausbildungsplätze anbieten. Es ist mal mehr, mal weniger bewölkt und ab und zu kommt auch ein Schauer runter. Im Nordwesten Bayerns ziehen in den frühen Morgenstunden Regen und Gewitter auf. Die Tiefstwerte, die liegen aktuell bei 21 bis 14 Grad. Tagsüber bekommen wir dann einen Mix aus Wolken und weniger Sonne als in den letzten Tagen. Schauer und Gewitter sind vor allem vormittags und wieder zum Abend hin dabei. Die Höchstwerte 26 bis 32 Grad.
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2: Wir schauen auf die A3 Passau Richtung Nürnberg. Stau zwischen Passau-Mitte und Garam-Vilshofen auf 11 Kilometern. Eine halbe Stunde dauert es derzeit länger. Vorsicht auf der A3 Passau Richtung Nürnberg. Dann nochmal zwischen Hengersberg und dem Kreuz Deggendorf steht ein defekter Bus. Sonst soweit alles frei

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2: In Justin Hamm. Bundespräsident Steinmeier hat zum Schutz queerer Menschen aufgerufen. In einem Gastbeitrag für Zeit Online schreibt er, alle müssten ihren eigenen Weg gehen können, ohne Angst und mit Stolz, auch in der Öffentlichkeit. Bei einem islamistischen Anschlag auf den CSD in Berlin war Ende Juli ein Mann mit einem Auto in eine Menschengruppe gefahren. Steinmeier sagt, queere Menschen tragen schon seit geraumer Zeit ein wachsendes Risiko, Opfer von feindlichen Herabsetzungen, Anfeindungen und Straftaten zu werden. Immer mehr Syrerinnen und Syrer verlieren ihren Flüchtlingsstatus bei uns. Im ersten Halbjahr ist es bei fast einem Viertel der über 8000 überprüften Fällen zum Widerruf oder Zurücknahme gekommen. Grund ist meist, dass sich die Lage in Syrien seit dem Sturz von Machthaber al-Assad verändert hat. Die Behörden prüfen inzwischen auch, ob die Betroffenen sich in Syrien selbst versorgen können oder ein familiäres Netzwerk haben. Das Niedrigwasser in den Flüssen könnte dazu führen, dass die Bahn wieder alte Güterwaggons auf die Schiene stellt. DB Cargo will sie reaktivieren, um ausfallende Schiffstransporte zu kompensieren. Das berichtet die Rheinische Post. Thomas Bremser berichtet.
3: 900 Güterwagen könnte die Bahn mobilisieren, das entspräche einer Ladung von 200 Schiffen. Die können derzeit kaum noch Ladung transportieren, weil zu wenig Wasser in den Flüssen ist. Darum will Verkehrsminister Bilger Schiffsfracht auf Schienen und Straßen verlagern. Einige Bundesländer haben deshalb schon das Lkw-Verbot an Sonntagen gelockert.
2: Die Fußballfrauen des FC Bayern haben den ersten Titel der neuen Saison eingefahren. Im Supercup gewannen die Münchnerinnen mit 3:0 gegen Wolfsburg. Nationalspielerin Clara Bühl traf in Ingolstadt gleich doppelt. In der zweiten Liga der Männer hat Nürnberg das Frankenderby gewonnen, 4:2 in Fürth. Hertha besiegte Heidenheim mit 4:1, Magdeburg gewann 3:0 in Osnabrück und im Abendspiel trennten sich Kaiserslautern und Karlsruhe 0:0. Immer wieder warnt die DLRG vor den Gefahren am Badesee und wie schnell es geht, hat sich am Abend wieder in Kirchheim bei München gezeigt. Zwei 8 und 15 Jahre alte Mädchen spielten im Uferbereich des Heimstettener Sees und gerieten plötzlich unter Wasser. Warum, ist noch unklar. Einsatzkräfte und Helfer bargen die Mädchen und leiteten Reanimationsmaßnahmen ein. Beide schwebten zunächst in Lebensgefahr. Es ist jetzt 4:15. Es ist mal mehr, mal weniger bewölkt und ab und zu kommt auch ein Schauer runter. Im Nordwesten Bayerns ziehen Regen und Gewitter auf. Im Tagesverlauf bekommen wir dann einen Mix aus Wolken und weniger Sonne als in den letzten Tagen. Schauer und Gewitter sind vor allem vormittags dabei und auch zum Abend hin. Die Höchstwerte, die liegen heute bei 26 bis 32 Grad.
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2: Es stockt weiterhin auf der A3 Passau Richtung Nürnberg. Der Stau nimmt aber ab zwischen Passau Mitte und Garmvilshofen. Im Moment 12 Kilometer Stop and Go und 15 Minuten Wartezeit. Sonst ist soweit alles frei.

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2: Bin Justin Hamm. Bundespräsident Steinmeier hat zum Schutz queerer Menschen aufgerufen. In einem Gastbeitrag für Zeit Online schreibt er, alle müssten ihren eigenen Weg gehen können, ohne Angst und mit Stolz, auch in der Öffentlichkeit. Bei einem islamistischen Anschlag auf den CSD in Berlin war Ende Juli ein Mann mit einem Auto in eine Menschengruppe gefahren. Steinmeier sagt, queere Menschen tragen schon seit geraumer Zeit ein wachsendes Risiko, Opfer von feindlichen Herabsetzungen, Anfeindungen und Straftaten zu werden. Immer wieder warnt die DLRG vor den Gefahren am Badesee und wie schnell es geht, hat sich am Abend wieder in Kirchheim bei München gezeigt. Zwei 8 und 15 Jahre alte Mädchen spielten im Uferbereich des Heimstettener Sees und gerieten plötzlich unter Wasser. Warum, ist noch unklar. Einsatzkräfte und Helfer bargen die Mädchen und leiteten Reanimationsmaßnahmen ein. Beide schwebten zunächst in Lebensgefahr. Es ist mal mehr, mal weniger bewölkt und ab und zu kommt auch ein Schauer runter. Im Nordwesten Bayerns ziehen Regen und Gewitter auf. Im Tagesverlauf bekommen wir dann einen Mix aus Wolken und weniger Sonne als in den letzten Tagen. Schauer und Gewitter sind vor allem vormittags dabei und auch zum Abend hin. Die Höchstwerte, die liegen heute bei 26 bis 32 Grad.
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2: Es stockt weiterhin auf der A3 Passau Richtung Nürnberg. Der Stau nimmt aber ab zwischen Passau Mitte und Garmvilshofen. Im Moment 12 Kilometer Stop and Go und 15 Minuten Wartezeit. Sonst ist soweit alles frei.

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2: Ich bin Justin Hamm, guten Morgen. Die Gewerkschaft Verdi fordert, Pflegeeinrichtungen besser auf heiße Temperaturen vorzubereiten. Bund und Länder müssten ein Sofortprogramm auflegen, heißt es aus dem Verdi-Bundesvorstand. Jan-Henner Reitze berichtet.
3: Ein Großteil der Pflegeheime in Deutschland sei nicht auf hohe Temperaturen vorbereitet. Hitze sei für Beschäftigte unerträglich und für Bewohnerinnen und Bewohner lebensgefährlich, argumentiert die Gewerkschaft. Mehr Klimaanlagen und energetische Sanierung mit Geld vom Staat sollen die Bedingungen verbessern. Das wird auch schon von anderen Seiten gefordert.
2: Wir bleiben beim Thema Hitze. Ein riesiger Waldbrand in Belgien steht nahe an der deutschen Grenze. Im Ort Monschau in NRW werden mögliche Evakuierungen vorbereitet. Die Einsatzkräfte äußerten sich in der Nacht nun aber optimistisch, dass die Flammen nicht auf bewohnte Gebiete treffen. Felder wurden vorsorglich gewässert. Am 1. September startet das neue Ausbildungsjahr und wer noch eine Stelle sucht, hat gute Chancen. Rund 162.000 Ausbildungsplätze sind aktuell unbesetzt, sagt die Chefin der Bundesagentur für Arbeit, Nahles. Sie betont, eine Ausbildung lohne sich, auch weil dann die Wahrscheinlichkeit sinke, später arbeitslos zu werden. Nahles ist allerdings auch beunruhigt, weil immer weniger Betriebe Ausbildungsplätze anbieten. Ein Flugzeug der Vietnam Airlines ist kurz nach dem Start vom Münchner Flughafen wieder umgekehrt und gelandet. Es waren Schäden an Reifen und Fahrwerk aufgefallen. Warum ist noch unklar? Weil das beschädigte Flugzeug abgeschleppt werden musste, wurde die nördliche Start- und Landebahn vorübergehend gesperrt. Flüge mussten somit alle von der südlichen Bahn abgefertigt werden. Dadurch kam es zu Verspätungen. Es ist mal mehr, mal weniger bewölkt und ab und zu kommt auch ein Schauer runter. Im Nordwesten Bayerns ziehen Regen und Gewitter auf. Im Tagesverlauf bekommen wir dann einen Mix aus Wolken und weniger Sonne als in den letzten Tagen. Schauer und Gewitter sind vor allem vormittags dabei und auch zum Abend hin. Die Höchstwerte, die liegen heute bei 26 bis 32 Grad.
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2: Staus haben wir keine. Wir schauen auf die A99, die Westumfahrung München Richtung Nürnberg. Zwischen dem Dreieck München-Feldmoching und München-Neuherberg Vorsicht, hier liegt eine Ölspur auf dem Beschleunigungsstreifen. Das Ganze hier auf der Beschleunigungsspur des Parkplatzes kurz vor der Ausfahrt München-Neuherberg. Ansonsten im Moment, wie gesagt, alles frei.
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1: Ich bin Justin Hamm, guten Morgen. Die Gewerkschaft Verdi fordert, Pflegeeinrichtungen besser auf heiße Temperaturen vorzubereiten. Bund und Länder müssten ein Sofortprogramm auflegen, heißt es aus dem Verdi-Bundesvorstand. Jan-Henner Reitze berichtet.
2: Ein Großteil der Pflegeheime in Deutschland sei nicht auf hohe Temperaturen vorbereitet. Hitze sei für Beschäftigte unerträglich und für Bewohnerinnen und Bewohner lebensgefährlich, argumentiert die Gewerkschaft. Mehr Klimaanlagen und energetische Sanierung mit Geld vom Staat sollen die Bedingungen verbessern. Das wird auch schon von anderen Seiten gefordert.
1: Ein Flugzeug der Vietnam Airlines ist kurz nach dem Start vom Münchner Flughafen wieder umgekehrt und gelandet. Es waren Schäden an Reifen und Fahrwerk aufgefallen. Warum ist noch unklar? Weil das beschädigte Flugzeug abgeschleppt werden musste, wurde die nördliche Start- und Landebahn vorübergehend gesperrt. Flüge mussten somit alle von der südlichen Bahn abgefertigt werden. Dadurch kam es zu Verspätungen. Es ist mal mehr, mal weniger bewölkt und ab und zu kommt auch ein Schauer runter. Im Nordwesten Bayerns ziehen Regen und Gewitter auf. Im Tagesverlauf bekommen wir dann einen Mix aus Wolken und weniger Sonne als in den letzten Tagen. Schauer und Gewitter sind vor allem vormittags dabei und auch zum Abend hin. Die Höchstwerte, die liegen heute bei 26 bis 32 Grad.
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1: Staus haben wir keine. Wir schauen auf die A99, die Westumfahrung München Richtung Nürnberg. Zwischen dem Dreieck München-Feldmoching und Münchner Herberg. Vorsicht, hier liegt eine Ölspur auf dem Beschleunigungsstreifen. Das Ganze hier auf der Beschleunigungsspur des Parkplatzes kurz vor der Ausfahrt Münchner Herberg. Ansonsten im Moment, wie gesagt, alles frei.
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2: Ich bin Helen Martin. Guten Morgen. Den neuen Weltrekord beim Schwimmen über 1500 Meter Freistil hält nun ein 19 Jahre alter Athlet aus Deutschland. Johannes Liebmann hat bei der Schwimm-EM in Paris seine zweite Goldmedaille gewonnen. 14 Minuten und knapp 27 Sekunden, schneller war zuvor niemand. Im ZDF hat Liebmann gesagt:
3: Das war das Ziel, dass ich einfach von vorne weg mein Ding mache, schnell angehe. Dass es wehtun wird, war mir eigentlich auch klar. Ja, aber am Ende dann die Zeit zu sehen, das war nochmal was ganz anderes. Unglaublich.
2: Und auch bei der Leichtathletik-EM in Birmingham gab's deutsches Gold für Speerwerfer Julian Weber. Weiter herrscht Ausnahmezustand in Nordrhein-Westfalen. Wegen eines großen Waldbrands in Belgien bereitet sich die Stadt Monschau auf mögliche Evakuierungen vor. Die Stadt richtet vorsorglich Notunterkünfte ein. In der Nacht hat sich die Aussicht etwas verbessert, einige Kräfte konnten in die Pause geschickt werden. Der Brand im Hohen Venn hat bereits 2700 Hektar erfasst. Belgien hat die EU um Hilfe gebeten. Immer wieder warnt die DLRG vor den Gefahren am Badesee und wie schnell es geht, hat sich am Abend in Kirchheim bei München gezeigt. Zwei 8 und 15 Jahre alte Mädchen spielten im Uferbereich des Heimstettener Sees und gerieten plötzlich unter Wasser, warum ist noch unklar. Einsatzkräfte und Helfer bargen die Mädchen und leiteten Reanimationsmaßnahmen ein. Beide schwebten zunächst in Lebensgefahr. Marokkos Polizei hat gestern mehr als 100 Migranten beim Versuch gestoppt, nach Ceuta zu gelangen. Zuvor hatten Aufrufe in sozialen Netzwerken zu einem erneuten Massenandrang aufgerufen. Die Menschen hoffen, bei einer Ankunft in der spanischen Exklave Asyl in der EU zu bekommen. Ende Juli waren bis zu 80.000 Migranten nach Ceuta gekommen. Fast 100 Menschen starben im Meer. Es wird heute ein Mix aus Wolken und Sonne, allerdings mit weniger Sonne als zuletzt. Schauer und Gewitter erwarten uns in der Früh und am Abend. Die Temperaturen erreichen später trotzdem noch sommerliche 26 bis 32 Grad. Morgen ziehen sich die Schauer und Gewitter Richtung Alpen zurück und die Sonne kommt zum Zug. Es kühlt auf rund 25 Grad ab.
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2: Guten Morgen auf die Straßen. Ja, eine Meldung habe ich und zwar die A99, die Ostumfahrung München Richtung Nürnberg. Zwischen dem Kreuz München-Ost und Kirchheim bei München, da hat es einen Unfall gegeben. Hier sind Rettungsfahrzeuge im Einsatz. Der Verkehr wird über den Standstreifen geleitet. Allen unterwegs eine gute und vor allem eine sichere Fahrt.
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2: Ich bin Helen Martin. Guten Morgen. Den neuen Weltrekord beim Schwimmen über 1500 Meter Freistil hält nun ein 19 Jahre alter Athlet aus Deutschland. Johannes Liebmann hat bei der Schwimm-EM in Paris seine zweite Goldmedaille gewonnen. 14 Minuten und knapp 27 Sekunden, schneller war zuvor niemand. Im ZDF hat Liebmann gesagt:
3: Das war das Ziel, dass ich einfach von vorne weg mein Ding mache, schnell angehe. Dass es wehtun wird, war mir eigentlich auch klar. Ja, aber am Ende dann die Zeit zu sehen, das war nochmal was ganz anderes. Unglaublich.
2: Und auch bei der Leichtathletik-EM in Birmingham gab's deutsches Gold für Speerwerfer Julian Weber. Immer wieder warnt die DLRG vor den Gefahren am Badesee. Und wie schnell es geht, hat sich am Abend in Kirchheim bei München gezeigt. Zwei 8 und 15 Jahre alte Mädchen spielten im Uferbereich des Heimstettener Sees und gerieten plötzlich unter Wasser. Warum ist noch unklar. Einsatzkräfte und Helfer bargen die Mädchen und leiteten Reanimationsmaßnahmen ein. Beide schwebten zunächst in Lebensgefahr. Es wird heute ein Mix aus Wolken und Sonne, allerdings mit weniger Sonne als zuletzt. Schauer und Gewitter erwarten uns in der Früh und am Abend. Die Temperaturen erreichen später trotzdem noch sommerliche 26 bis 32 Grad. Morgen ziehen sich die Schauer und Gewitter Richtung Alpen zurück und die Sonne kommt zum Zug. Es kühlt auf rund 25 Grad ab.
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2: Guten Morgen auf die Straßen. Ja, eine Meldung habe ich, und zwar die A99, die Ostumfahrung München Richtung Nürnberg. Zwischen dem Kreuz München-Ost und Kirchheim bei München, da hat es einen Unfall gegeben. Hier sind Rettungsfahrzeuge im Einsatz. Der Verkehr wird über den Standstreifen geleitet. Allen unterwegs eine gute und vor allem eine sichere Fahrt.
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2: Ich bin Helen Martin. Guten Morgen. Die Energiekosten belasten Haushalte in Ostdeutschland auch weiter stärker als die im Westen. Das ist bei einer Auswertung des Vergleichsportals Verivox rausgekommen. Da heißt es, kaufkraftbereinigt liegen die Ausgaben für Wärme, Strom und Kraftstoff im Osten im Schnitt um 16% höher, 2.973 Euro statt 2.545 Euro im Westen. Die Lage in der Stadt Monschau in NRW spitzt sich zu. Der große Waldbrand in Belgien breitet sich weiter aus und Monschau liegt direkt an der Grenze. Mittlerweile sind die Flammen nur noch etwa 3 Kilometer von der deutschen Grenze entfernt. Die Menschen sollen teilweise schon mal vorsichtshalber ihre Häuser verlassen. In Hürtgenwald können die Menschen dagegen vorsichtig aufatmen. Laut den Behörden hat sich die Lage dort deutlich entspannt. In Bayern sinkt das persönliche Demenzrisiko. Das zeigen Daten der Krankenkasse AOK. Demnach lag der Anteil der an Demenz erkrankten Menschen in Bayern 2024 bei 3,2%. 2015 waren es noch 3,8%. Die AOK sagt aber auch, dass immer mehr Leute in die Risikogruppe für Demenz fallen. Das liege an der höheren Lebenserwartung und daran, dass die geburtenstarken Jahrgänge, also die Babyboomer, jetzt ins höhere Alter kommen. Und dann schauen wir noch zur Schwimm-EM in Paris. Da ist der erst 19 Jahre alte Johannes Liebmann sensationell zu Gold über 1500 Meter Freistil geschwommen und hat dabei mal eben den Weltrekord geknackt. Und bei der Leichtathletik-EM in Birmingham hat Speerwerfer Julian Weber Gold geholt, Silber ging an Nick Tum. Und auch die Männerstaffel über 4x100 Meter durfte über Silber jubeln. Es wird heute ein Mix aus Wolken und Sonne, allerdings mit weniger Sonne als zuletzt. Schauer und Gewitter erwarten uns in der Früh und am Abend. Die Temperaturen erreichen später trotzdem noch sommerliche 26 bis 32 Grad. Morgen ziehen sich die Schauer und Gewitter Richtung Alpen zurück und die Sonne kommt zum Zug. Es kühlt auf rund 25 Grad ab.
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2: Guten Morgen auf die Straßen. Ja, eine Meldung habe ich, und zwar die B2 Donauwörth Richtung Augsburg. Zwischen Langweid am Lech und Zettenhofen, da hat es einen Unfall gegeben. Da laufen gerade die Bergungsarbeiten. Der Verkehr wird über den Standstreifen geleitet. Allen unterwegs eine gute und vor allem eine sichere Fahrt.

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2: Ich bin Helen Martin. Guten Morgen. Die Energiekosten belasten Haushalte in Ostdeutschland auch weiter stärker als die im Westen. Das ist bei einer Auswertung des Vergleichsportals Verivox rausgekommen. Da heißt es, kaufkraftbereinigt liegen die Ausgaben für Wärme, Strom und Kraftstoff im Osten im Schnitt um 16% höher, 2.973 Euro statt 2.545 Euro im Westen. In Bayern sinkt das persönliche Demenzrisiko. Das zeigen Daten der Krankenkasse AOK. Demnach lag der Anteil der an Demenz erkrankten Menschen in Bayern 2024 bei 3,2%. 2015 waren es noch 3,8%. Die AOK sagt aber auch, dass immer mehr Leute in die Risikogruppe für Demenz fallen. Das liege an der höheren Lebenserwartung und daran, dass die geburtenstarken Jahrgänge, also die Babyboomer, jetzt ins höhere Alter kommen. Es wird heute ein Mix aus Wolken und Sonne, allerdings mit weniger Sonne als zuletzt. Schauer und Gewitter erwarten uns in der Früh und am Abend. Die Temperaturen erreichen später trotzdem noch sommerliche 26 bis 32 Grad. Morgen ziehen sich die Schauer und Gewitter Richtung Alpen zurück und die Sonne kommt zum Zug. Es kühlt auf rund 25 Grad ab.
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2: Guten Morgen auf die Straßen. Ja, eine Meldung habe ich, und zwar die B2 Donauwörth Richtung Augsburg. Zwischen Langweid am Lech und Zettenhofen, da hat es einen Unfall gegeben. Da laufen gerade die Bergungsarbeiten. Der Verkehr wird über den Standstreifen geleitet. Allen unterwegs eine gute und vor allem eine sichere Fahrt.
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2: Ich bin Helen Martin. Guten Morgen. Gute Nachrichten aus Hüttgenwald in NRW. Da hat sich die Waldbrandlage entspannt. Am Abend konnten die Einwohner des Ortsteils Gai in ihre Häuser zurück. Anders schaut's dagegen in Monschau aus, das ebenfalls in NRW und vor allem direkt an der belgischen Grenze liegt. In Belgien breitet sich nämlich ein Waldbrand immer weiter aus. Die Stadt Monschau hat den Bewohnern von mehreren Ortsteilen empfohlen, schon mal vorsichtshalber ihre Häuser zu verlassen. Immer mehr Menschen aus Syrien verlieren ihren Schutzstatus. Angaben der Bundesregierung zeigen, im ersten Halbjahr traf das fast jeden vierten Syrer, der überprüft wurde. Vor einem Jahr war es nur einer von 27. Grund ist die bessere Lage in Syrien seit dem Sturz von Machthaber Assad. Seitdem haben auch weniger Syrerinnen und Syrer einen Asylantrag gestellt. Außerdem gehen mehr freiwillig zurück in die Heimat. Auf den Straßen in Bayern könnte es heute ordentlich voll werden. In mehreren Bundesländern gehen nämlich die Sommerferien zu Ende, zum Beispiel in Sachsen, Sachsen-Anhalt und Thüringen. Und da fahren viele durch Bayern durch, wenn sie aus dem Süden Richtung Heimat wollen. Dazu kommt noch, dass das Lkw-Fahrverbot für Sonntage aktuell nicht gilt. Den neuen Weltrekord beim Schwimmen über 1500 Meter Freistil hält jetzt ein 19 Jahre alter Athlet aus Deutschland. Johannes Liebmann hat bei der Schwimm-EM in Paris seine zweite Goldmedaille gewonnen. 14 Minuten und knapp 27 Sekunden. Schneller war zuvor niemand. Im ZDF hat Liebmann gesagt:
3: Das war das Ziel, dass ich einfach von vorne weg mein Ding mache, schnell angehe. Dass es wehtun wird, war mir eigentlich auch klar. Ja, aber am Ende dann die Zeit zu sehen, das war nochmal was ganz anderes. Unglaublich.
2: Und auch bei der Leichtathletik-EM in Birmingham gab's deutsches Gold für Speerwerfer Julian Weber. Es wird heute ein Mix aus Wolken und Sonne, allerdings mit weniger Sonne als zuletzt. Schauer und Gewitter erwarten uns in der Früh und am Abend. Die Temperaturen erreichen später trotzdem noch sommerliche 26 bis 32 Grad. Morgen ziehen sich die Schauer und Gewitter Richtung Alpen zurück und die Sonne kommt zum Zug. Es kühlt auf rund 25 Grad ab.
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1: Grüß Gott, liebe Zuhörer, zu unserer Volksmusikstunde am Sonntag in der Früh, meiner 880. Sendung. Wie geht's mit unserer Volksmusik weiter? Das ist mein heutiges Thema. Da alles funktioniert, weil alles organisiert ist, scheint es ja keine Probleme zu geben. Wer mag, für den gibt's Volksmusik im BR, früher mit den Sendungen in der Frühband der Gockelgrad und auf Nacht am Abend in der Stumm. Und heutzutage BR Heimat. Und wir lassen uns jetzt einstimmen vom Kirchleiten-Ensemble mit dem Bayerischen beim Winkewirt.

Den Volksmusikliebhaber treibt es durchs Jahr. Volkstanz, Passions- und Frühlingssinger, Maiandacht, zwischendurch ein Singbuch, Musikanten- und Sängertreffen, Musiseminare, dann wieder Volkstanz von Kirchweih bis Kadrin, abgelöst von Advent- und Weihnachtssinger. Und wir in der Zerrare Aufnahme von den Ramsauer Sänger und drauf noch die Göldwurzelmusik mit dem Almwinkelandler.

sollte der Umgang nicht rarer sein? Volksmusik als Mode wird dann rückläufig werden. Rückläufig wörtlich genommen. Das darf heißen, Rückkehr in die Stille. Das soll aber nicht heißen, dass das häusliche Musizieren allweil bloß eine Stadie Musik sein soll. Und es soll auch nicht heißen, dass keine Sängergruppen mehr auftreten soll. Sie soll vor Publikum singen, um anzuregen, selber zu singen und zur eigenen Freude, um die Zuhörer zu unterhalten. Das soll, wenn's geht, auch nicht allweil mikrofonfreundlich sein. Es muss ja nicht jede Folge von Liedeln und Stickeln zum Konzert aufbauscht werden.

einmal wieder gut zum Anlosen die Strasserdirndln aus Tirol. Die Zeit kann man freilich nicht zurück dran. Die Unschuld von Lied und Musi ist schon längst dahin. Volksmusi war ihrem Wesen nach Musi einer bestimmten Landschaft. Eingeengt von sozialen Schranken, auch konfessionellen, das heißt sogar innerhalb einer Konfession, man denkt da zum Beispiel an die Bistumsgrenzen. Und wir hören jetzt da von den Hannesler Buben den Wismar-Bohrischen und drauf noch den Kreuz- und Quergesang.

wie der Übergang von der Almwirtschaft zur Feldwirtschaft das oberbayerische Lied bestimmt hat, so hat sich die soziale Umschichtung vom Bayerlichen zum Städtischen, auch wenn es oft nur zum Kleinstädtischen gelangt hat, die oberbayerische Musik beeinflusst. All die Trennungen durch einen Fluss sind heute nur Trennungen. Ob Lech oder Donau, Trend spielt man anders als er rennt, auch wenn es die gleichen Noten sind. Wo Grenzen eingeebnet sind, gibt's keine eigene Musizierart mehr.

Die Polka haben wir jetzt von der Wederlob losgehört. Grenzüberspringend haben die Medien gewirkt. Und daher war es nicht verwunderlich, dass zum Beispiel in Schwaben so gern Tobi Reiser nachgespielt worden ist. Dass man in der Oberpfalz gleich wie in Oberbayern den österreichischen Dreiklang zu pflegen angefangen hat. Und dass im Zwiefachen aus der Nordbayerischen eine gesamtbayerische Tanzlust geworden ist.

Das war jetzt wieder eine Radioaufnahme von den Inntaler Sängern. Anleihe bei höherer Musi ist Rückgriff auf gewesene Kultur. Der Umgang mit vergangener Musi und ihren Instrumenten lenkt den Musizierenden auf der eigenen Menschheitsgeschichte hin. Rückbindung an Tanzbodenmusi ist Rückgriff auf Elementaris. Das zwar wie eine gewesene Kunst auch gibt es, aber durch Generationen vielfach verändert worden ist. Und wir hören jetzt an Hallinger Hans und seine Musikanten ebenfalls wieder eine Radioaufnahme mit dem Sticki auf der Königsdoyalm.

solche Auseinandersetzung ist eine körperliche. Ob Menuett oder deutscher Tanz, ob bayerischer oder Polka, der Tanzschritt muss stimmen, damit auch das Tempo stimmt. Mit dem viel zitierten Bayerisch ist fein werden die langweiligen Tempi von Tanz des 18. Jahrhunderts begründet. Mit Rast die überzogene Tempi des 19. Jahrhunderts. Oder deren Kopie von heutzutage. Zum Beispiel Obergrein und seine Folgen. Einfühlung ist in beiden Fällen notwendig.

Das Lied haben wir jetzt vom Rheinbacher Dreigesang gehört. Professor Kurt Huber hat über das Thema Folgendes geschrieben. Eingehen also auf eigenes Fühlen ist aber nur mehrer notwendig, denn das Ausdeuten setzt Kenntnisse sowohl vom Geistigen als auch vom Körperlichen voraus. Und die Kenntnis muss lebendige Kenntnis werden, da sonst Anleihe wie Rückbindung nur mechanische Vehikel sind. Sowohl geistig als auch körperliches müssen Kontakt zum Seelischen haben, um den Schönfärberischen wie dem Lackel nicht zu nahe zu kommen.

Auch heute ein Ländler haben wir jetzt von der Fischbach-Almmusik gehört. Dann meint Professor Kurt Huber nun, wird der Geist beseelt und findet der Körper seine Seele, dann kann jeder Weg gefahrlos begangen werden. Volksmusik kann dann guten Gewissens mit künstlerischem Anspruch gemacht werden, da dem perfekt gemachten kommerziellen Kitsch nur mit Qualität begegnet werden kann. Ein Instrument zu beherrschen ist eine Kunst und Kunst wird von Können gemacht. Und Können waren unter anderem Tobi Reiser und die Schönauer Musikanten, um nur einige zu nennen. Und wir hören jetzt eine Radioaufnahme wieder vom Duo Spornhof Stornhaus.

Und er meint nur weiter. Ob früher oder heute, je besser die Qualität, desto höher die Gage. Hat der Musikant sein Können gelernt, greift er zu Stücken, die es ihm möglich machen, sie durch Lieder ohne Worte mitzuteilen. Das ist heutzutage mit gespielten Weisen leichter möglich als mit gesungenem, deren Texte oft doch recht zeitgebunden sind.

Das Stück haben wir jetzt von der Geuserer Klarinettenmusik gehört. Und ganz zum Schluss heißt es bei Professor Kurt Huber: Volksmusik kann dann aus Freit daheim oder wieder im Wirtshaus gespielt werden, ohne dass ein Höreindruck des hausgebackenen Schee, aber nicht fad entstehen muss. Musikalische Hochkultur und bäuerliche Musikkultur können sich dann wieder begegnen, wie das schon zuletzt schon vor 250 Jahren der Fall gewesen ist. Sehr kluge Worte, da die meinen, aufgeschrieben schon vor gut 80 Jahren. Und wir haben jetzt die Hochheim Tanzlmusi spielen und singen. Es ist dieser Mitschnitt von einem Frühschoppen auf der Burg Gruttenstein. Und der Ton ist natürlich nicht ganz das, wie ihr es gewohnt seid, aber es ist schön zum Anlosen.

Soweit zu dem Thema. Und weil jetzt noch ein bisschen Zeit ist, ganz kurz zum gestrigen Maria-Himmelfahrtstag. Der Hofrautag, wie er im Volksmund auch genannt wird, die Aufnahme Mariens in den Himmel und zugleich der Anfang des Frauen-30ers. Das Fest Maria-Himmelfahrt am 15. August fällt in die hochsommerliche Zeit, in der die Natur in vollem Saft steht. So ist einleuchtend, dass an dem Tag die Kräuterweihe vorgenommen wird. Gartenkräuter und wiederwachsende Heilkräuter, Getreide, Ahorn und Haselnusszweig werden zum üppigen Strauß bunten und zur Weih in die Kirche gebracht. Die Zusammensetzung des Kräuterbischels wechselt natürlich je nach Gegend. Es sollen aber Allweih, Salbei, Lavendel, Wermut, Petersilie und Kamille enthalten sein. Und als Mittelstück am besten die Königskerzen. Und wir hören jetzt da die Kreuz- und Quermusi mit dem Sticke beim Ladendl.

In einem alten Gedicht heißt es, heut binden wir bunte Streißerl dir von Kräuter, Draht und Blermizier, weilst, Mutter, du am Auffahrtstag vollendet hast dein Erdenblock. Zuerst brocken wir Flachs und Königskerzen, die kämen besonders uns von Herzen. Nachher Arnika und Baldrian mit Salbei, Wermut, Thymian. Huflattich, Fenchel, Rosmarin, die sind in jedem Streißerl drin. Kamille, Weißdorn und Holunder, das mischen wir mit dem Fingerkraut noch drunter. Vor Eibisch, Minz und Petersie, Melisse und Linden nehmen Vieh. Ich meine halt, dass dir das gefällt, wenn von der Wiesen und vom Wald ein Kräuterduft zum Himmel steigt. Und bald der Frauentag sich neigt, grüßen wir mit einer Lichterprozession Maria, die und deinen Sohn. Und da passt natürlich jetzt ein schönes Marienlied drauf, gesungen von den Starnberg-Sängerinnen und drauf noch ein schönes Weiß von den Laubensteiner Bläser.

Liebe Zuhörer, jetzt habe ich da noch eine Einladung liegen. Und zwar heißt es im Bierzelt in Mazui am Dienstag, den 18. August, auf Nacht um 8 Uhr, Helden und Legenden. Der Kabarettist Stefan Gröll und die Kapelle So und So haben sich zu einem neuen Bühnenprojekt zusammengefunden. In Helden und Legenden folgen sie der Spur berühmter und berüchtigter bayerischer Volkshelden, wie dem Reiber Gneißl, dem bayerischen Hirsel, bis hin zum Hellseher um Alois Irlmeier. In dem Stück wird dieses Erbe musikalisch und inhaltlich transportiert und ins Heute übersetzt. Karten kriegt's an der Abendkasse und wie gesagt, stattfinden dort es am Dienstag, den 18. August im Bierzelt in Mazui. Einlass ist ab 6 Uhr auf Nacht und angeht dort um 8 Uhr. Liebe Zuhörer, das war's jetzt wieder gewesen. Ich hoffe, es hat euch ein bisschen gefallen. Jetzt heißt es wieder einmal Vergeltskürzung bei euch fürs Zuhören. Einen extra herzlichen Dank an meinen Thomas, der Hansi Auer vom Tonstudio Martin in Bad Reichenhall. Ausspielen tun wir jetzt noch die Tiroler Kirchtagmusik mit einem schönen bayerischen. Und meine Lebensweisheit habe ich natürlich auch wieder dabei. Und die heißt heute, hoffen heißt die Möglichkeit, das Gute zu erwarten. Für Gott, bis zum nächsten Mal. Euer Irlinger Wasti.

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1: Ich bin Helen Martin. Guten Morgen. Die SPD-Ministerinnen und Minister in der Bundesregierung machen Druck auf die Union. Wie der Spiegel berichtet, schlagen sie ein Aktionsprogramm gegen Hitze vor. Dabei geht es zum Beispiel um einen nationalen Hitzeplan, Änderungen im Bauplanungsrecht und den Schutz von Arbeitnehmern vor der Hitze. Die SPD-Minister wollen, dass der Klimaanpassungsschutz noch in dieser Wahlperiode ins Grundgesetz kommt. Das hatten CDU-Politiker diese Woche abgelehnt. Weil sich in Belgien ein großer Waldbrand ausbreitet, spitzt sich die Lage für die Menschen in der grenznahen Stadt Monschau in NRW zu. Das Feuer sei nur noch etwa 3 Kilometer von der deutschen Grenze entfernt, heißt es von der Stadt. Mehr dazu von Dirk Zeitler.
2: Die Stadt bittet die Bewohner einiger Ortsteile darum, sich auf eine mögliche Evakuierung vorzubereiten. Vorsorglich würden Löschmaßnahmen vorbereitet, damit im Falle eines Überspringens des Feuers auf deutsches Gebiet unmittelbar mit den Löscharbeiten begonnen werden kann. Ganz anders sieht die Situation im nur 20 Kilometer entfernten Hürtgenwald aus. Dort habe sich die Lage deutlich entspannt.
1: In Bayern hat es in diesem Jahr bisher deutlich weniger Maserfälle gegeben. Gesundheitsministerin Gerlach spricht von 6 Erkrankten. Letztes Jahr um die Zeit waren es 40. Gerlach begründet diesen starken Rückgang mit der Impfaufklärung in Bayern. Die CSU-Politikerin sagt aber auch, dass es bei der zweiten Masernimpfung von kleinen Kindern noch Nachholbedarf gibt. Und dann schauen wir noch zur Schwimm-EM in Paris. Da ist der erst 19 Jahre alte Johannes Liebmann sensationell zu Gold über 1500 Meter Freistil geschwommen und hat dabei mal eben den Weltrekord geknackt. Und bei der Leichtathletik-EM in Birmingham hat Speerwerfer Julian Weber Gold geholt, Silber ging an Nick Tum. Und auch die Männerstaffel über 4x100 Meter durfte über Silber jubeln. Wolken und kurze sonnige Phasen wechseln sich heute ab. Immer wieder kann es regnen oder auch mal gewittern. Vor allem jetzt am Vormittag und auch heute Abend. Das Ganze bei schwülwarmen 26 bis 32 Grad. Morgen ziehen sich die Schauer und Gewitter Richtung Alpen zurück und die Sonne kommt wieder mehr raus. Dazu wird es kühler als die letzten Tage mit ungefähr 25 Grad.
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4: Servus, liebe Autofahrer. 2 Meldungen habe ich für euch. Nummer 1, A8 Richtung München. Zwischen Neukirchen und Traunstein-Siegsdorf Ost. Bitte Vorsicht, hier ist ein Unfall passiert. Die rechte Spur ist hier blockiert. Und Nummer 2 kommt aus Bad Aibling. Die Staatsstraße 2089, die Texasstraße, ist zwischen dem Kreisverkehr und dem Ortseingang in beide Fahrtrichtungen noch gesperrt. Bis heute um 16 Uhr in etwa. Da läuft noch das Echelon-Festival, beziehungsweise der Abbau davon. Eine Umleitung ist hier aber ausgeschildert.
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1: Ein Stündel mit Sängerinnen, Sängern und Musikanten durch unser Land. Der Lenz Berger sagt wieder, grüß euch gut beieinander. Mein Musikantenstund zur Sommer- und Ferienzeit. So habe ich die nächste Stunde überschrieben. Ja, der Monat August ist ja bekanntlich bei uns in Bayern die Haupturlaubszeit. Die schulpflichtigen Kinder und Lehrkräfte haben Ferien. Da bietet sich natürlich eine Urlaubsreise an. Da heißt dann nix wie weg von daheim, weil woanders ist viel schöner. Ob das dann allweil so ist, da habe ich meine Zweifel. Heute kommt man schon für wenig Geld weit umeinander in der Welt. Die meisten Urlaubsorte haben für ihre Gäste ein Pfundsprogramm. Für die Jugend gibt's an jedem Fleck einen Spielplatz und eine Diskothek. Die anderen feiern miteinander ein Grillfest nachts am Palmenstrand. Und jeder hält, wo er auch ist, sein Ferienort fürs Paradies. Drum gönnt's euch auch einmal Freude und macht's eine Urlaubsreise leid. Nicht, dass ich selber fortfahren möchte, nein, so ist's nicht, versteht's mich recht, weil ich jedes Jahr mit Freude drauf wart, dass die Nachbarschaft einen Urlaub fährt. Wenn nachher alle südwärts starten, dann mach ich Ferien in mein Garten. Ja, so könnten Ferien auch ganz schön sein. Die paar Zeilen waren jetzt gerade von der Elisabeth Obalski-Hüfner. Und wir starten musikalisch in die heutige Sendung mit der Bergschützenkabine Anger mit einer Live-Aufnahme aus dem Konzert 2016. Der Hansi Auer an die Schalthebin und der Lenz am Mikrofon wünschen eine unterhaltsame Musikantenstunde in der Sommer- und Ferienzeit.

Wie ich schon gesagt habe, wir sind ja genau mittendrin in der Schulferienzeit. Da können die Lehrkräfte und die Kinder einmal so kräftig durchschnaufen. Aber für die Kinder, die das Klassenziel nicht erreicht haben, sind die Ferien nicht ganz so lustig. Aber es gibt Schlimmeres auf der Welt. Da habe ich vom Nikolaus Servi aus Eching bei Minga ein Gedicht gefunden, das hat er überschrieben mit Sitzen bleiben. In der Schule, da ist der Maxl nicht der Gescheiter, drum bleibt der heuer sitzen, er kommt halt nicht weiter. Und der Maxl, gleich nach dem Zeugnistag ist gewesen, besucht er seinen Freund den Anderl, der wohnt gleich daneben. Der Anderl fragt neugierig, mich hätt's jetzt schon interessiert, wie hat denn dein Vater auf das Zeugnis reagiert? Der Maxl sagt, du frag ihn nicht. Das war eine arge Geschichte. Der Vater ist rot geworden, der Kopf war ganz prall und dann hat er einen Fall gekriegt, also einen Schlaganfall. Was? Sagt der Anderl, ein Schlaganfall, oh je. Ja, meint der Maxl, mein Arsch, tut mir alle noch weh. Das war jetzt gerade ein Schlaganfall von der hinteren Seite. Die Brüder Rehm, der Bibi und der Wacki erzählen uns was vom armen Dorfschulmeisterlein.

Gerade haben wir nur das Kirchleitenensemble gehört. Jetzt komme ich wieder aufs Thema von meiner heutigen Sendung zurück. Auf den Sommer. So eine auf die Nacht im Sommer auf einem Bangerl am Wasser, das war doch was Schönes, was Beruhigendes und auch Balsam für die Nerven. Die Frieda Weilbuchner aus Austermirting beschreibt uns jetzt so einen Sommerabend am Wasser. Ein schönes Platzerl habe ich gefunden, das ist beim kleinen Weiher unten, wo die zwei Trauerweiden stehen mit Äst, die bis zum Wasser hängen. Da haben sie vor Jahren eine Bank gemacht, da sitze ich jetzt gern dort auf die Nacht. Da siehst du den Wind, die Weinstadt treiben, die dann beim Schillfinden hängen bleiben. Am Wasser siehst du Insekten tanzen und Glühwürmchen wie Funken glanzen. Frisch halt ein Kurkonzert, ja und so stadis, dass man's kaum hört, wispelt über mir im Bamm ein kleines Vogel nur im Tram. Finstern stellt sie langsam ein, dann schaurig hörst ein Keizerlschrei und lautlos joggt beim Wasser unten eine Fledermaus. Schon ist verschwunden. Der Mond kommt voll und groß in die Höhe, er spiegelt sie im kleinen See und bedeckt den ganzen Weiher mit einem silbrigen Schleier. So eine Stunde vergisst man nie, da kommt einem selber manchmal vier, vom ganzen Theaterstückel bist, als Mensch der allerletzte Statist. Doch einer, der macht alles recht und spielst du deine Rollen auch nur so schlecht.

Ein bäriges Polkerl haben wir von der Goldtropfmusik gehört. Es liegt der See vor mir so stark. Das passende Lied zum Gedicht haben uns Storberg-Sängerinnen zum Besten gegeben. Und beim Gedicht haben es Flügelhorn-Duo Moser, Margreiter begleitet. Der August ist ja nicht gerade ein Ferienmonat. Der August ist auch der Haupterntemonat. Die Mähdrescher laufen auf Hochtouren, vor allen Dingen wird die Wintergersten, der Winterraps und der Wurz eingefahren. Die ersten Frühkartoffeln können teilweise auch schon geernt werden. Frisch Freilandgemüse und heimisches Obst wie Tomaten, Gurken, Zuccherini, Paprika und Mais haben eine Reife auch bereits erreicht. Bei den Früchten reifen jetzt Äpfel, die Birnen, die Pflaumen, die Mirabellen, die Brombeeren und Heidelbeeren. Da kann man schon einmal einen Herrgott danken, dass er uns so gut versorgt. In der Weidenwelt ist es leider oft ganz anders. Das ist ein trauriges Kapitel. Aber leider ist es schwer zum Ändern. Ein Lied, das gut zur Erntezeit passt, habe ich von den Geschwister Leitenbauer. Aber Moderleit sind wir. Unser Raskat-Trio hat drauf nur das Stückerl beim Drahtkasten.

Bei so einem Föhntag im Sommer, da zeigt sich unsere Heimat wie auf einer Ansichtskarte. Ganz verzaubert streut dort Natur. Und so einen Föhntag schildert uns jetzt der Nick Meyer aus Betting mit seiner besonderen Beobachtungsgabe. Ein Föhntag. Südwind streicht über die Berg. Der Himmel ist wie zusammengekehrt. Dunkelgrau steht der Wald, ganz nah zum Anlangen halt. Wie verzaubert streut Natur, ein Leichten liegt über Feld und Flur. Am Staffer, die Felsen und Scharten, schöner wie auf einer Ansichtskarte. Im Sonnenlicht blau und weiß, der Hochkönig im ewigen Eis. Und der Watzmann stolz und schön, mit einem Heiberl voller Schnee. Der See glänzt heut dunkelblau, vornehm zeigt er seine Schau. Drüber, weit am Horizont, steht schwarz die Gewitterfront. Der Föhnwind stemmt sie dagegen. Wie lang wär das nur daheim? So ein Tag kann Gewissheit geben, nur da möcht ich leben. Da spürst mit Herz und Verstand Ruperti Winkel mein Heimatland. Da darf ich jetzt sagen, passt die Bläserweise auf überm Bergelschlag von die Schlosshof Weißenbläser drauf. Und die Wimhäusl-Sängerinnen sagen dann nur mit dem Lied, wann ich früh morgens vor der Sonne aufstehe.

Mit meinem nächsten Beitrag komme ich nochmal zurück zur Urlaubszeit. Wo ist der Guck? Sagt der Nachbar, der Sepp. Jetzt muss ich das einmal sagen, mir ist meine Frau schon das dritte Mal im Urlaub schwanger geworden. Was? Hab ich gesagt. Das darf nicht sein, das ist oft nicht zum Lachen. Ja, ja, die schöne Urlaubszeit und die Wärme wird auch was machen. Gut essen und eine Flasche Wein, dann ein hübsch, ein schönes Zimmer. Da wird halt alles ein bisschen sexy und man da bremst sie nimmer. Ja, sagt der Sepp, so wird es sein. Aber auf die Dauer tut das nicht. Einen heurigen Urlaub mache ich wieder anders. Da freue ich selber wieder mit. Ja, das wird auch gescheiter sein, wenn er wieder selber mitfährt, der Sepp. Die humorvollen Zeilen waren wieder mal von Adi Droger aus St. Ulrich im Pillerseetal. Da habe ich jetzt eine Live-Aufnahme von unserem 20-jährigen Rundfunkjubiläum genau vor 14 Jahren im Gasthaus Bürgerbräu in Reihenhall. Da sing ich mit dem Enzensberger Nannerl aus Bieding, damals als Zweigesang Nannerl und Lenz, das Almlied Geh is überdäum. Und da dran hängen noch die Außergebirgmusikanten mit der 140er.

Aktuell sind wir ja mittendrin in der Badesaison. Ich wohne ja direkt am Hegelwirther See. So warm wie heuer das Wasser, glaube ich, war es noch nie. Wie in einer Badewanne. Ich bin ja oft zum Schwimmen runtergegangen. Da habe ich jetzt ein Verserl von der Maria Jelen aus der Gegend um Dachau, das zur aktuellen Badesaison passt. Und das heißt, der Zweiteiler. Das Fräulein Fanny im Bikini geht am Hegelwirther See spazieren. Das gefällt einem alten Opa nicht, ihm tut sowas genieren. Gleich hört man zu dem Madl Song, Zweiteiler waren ein Schand, die tat kein richtiges Madl drang, auch nicht beim See am Strand. Er schaut genau und er schaut streng und nachher sagt er noch, Zweiteiler sind ein wenig zwing, Einteiler zieht man an. Da grinst Freund Fanny raffiniert und sagt, recht unschuldsvoll, wenn einer das zweite Teil geniert, sagen sie, welches das ich ausziehen soll. Aber der Opa, den sowas geniert hat, der war ich nicht. Ich schau mir schon die Dirndln im Bikini. Gamsbergsteigen im Sommer, so heißt es jetzt gleich mit den Inntaler Sänger. Und da hänge ich noch den Walzer auf der Sonnseiten von der Mooshofener Tanzelmusik.

Da habe ich jetzt wie alle ein paar Veranstaltungshinweise. Ich darf einladen zum Königssee Feuerwehrfest vom 19. bis 23. August am Parkplatz in Königssee. 125 Jahre Feuerwehr Königssee, 40 Jahre Musi- und Jugendzug und 25 Jahre Förderverein. Los geht's am Mittwoch, den 19. mit der Spritzenhausparty. Dann geht's weiter, einen Tag später, Tag der Betriebe mit den Berzgoner Burm. Am Freitag, den 21. Sautag mit der Saustallmusi. Am Samstag ist noch ein Familientag. Und am Sonntag ein großer Festtag. Wie gesagt, am Königssee am Parkplatz. Jetzt darf ich nur ein wenig weiter vier schauen. Und zwar auf eine Veranstaltung im Berzgoner Bauerntheater. Am Freitag, den 18. September, findet im Berzgoner Bauerntheater zum 16. Mal das beliebte Sänger- und Musikantentreffen unter dem Motto »Jetzt zirkt der Herbst ins Land« statt. Mitwirkende sind heuer das Duo Norbert Hirl und Gabi Dicker aus Häufing mit Gesang und verschiedenen Instrumentalbesetzungen. Die Wabachmusi aus der Gegend rund um Traunstein, die Zeitlangmusi aus Bad Feilenbach und eben im Pongau, auch instrumental und Gesang. Und ich darf wieder durchs Programm führen, wo ich mich schon recht frei drauf. Beginn ist am Freitag, den 18. September um 20 Uhr. Kartenvorverkauf ist möglich unter den Telefonnummern 08652 oder mobil 0176 738 67287. Am Schluss werde ich vielleicht die Telefonnummern nochmal wiederholen. Jetzt habe ich noch die Schönauer Sänger mit dem Watzmalawi.

Gerade haben wir noch die Eisenkeller-Musi aus Südtirol gehört. Jetzt möchte ich nochmal die Telefonnummern für den Kartenvorverkauf im Berzgoner Bauerntheater wiederholen. 08652 2858 oder mobil 0176 738 67 287. Meine Musikantenstunde zur Sommer- und Ferienzeit, so habe ich die letzte Stunde überschrieben gehabt, weil wir uns ja direkt in der Mitte vom August befinden. Na, wünsche ich euch alle noch eine schöne Ferien- und Urlaubszeit und bedanke mich auch heute wieder fürs Zuhören. Mein Tonmeister an Hansi Auer vom Tonstudio Martin in Reihenhall möchte ich auch nicht vergessen. Dankeschön, Hansi. Bei meiner nächsten Musikantenstunde sind wir schon wieder mittendrin im September. Das ist der dritte Sonntag im September, genau gesagt der 20. Wieder nach den 9 Nachrichten. Wie die Zeit vergeht. Na, haben

wieder einmal für heute. Jetzt habe ich ganz vergessen, dass ich meinen Strohhut oben da hätte. Aber ihr habt ja nichts gespannt, liebe Hörer. Der Musiverein Altenmarkt an der Alz spielt uns heute in einen schönen Sonntag ein. Für Gottbeinahm für heute, sagt euer Musikantenstundbegleiter zu euch, liebe Zuhörer, von den Maurer bis zu den Kaminkehrer, der Lenz Berger.

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1: Ich bin Helen Martin. Nur noch ungefähr 3 Kilometer ist ein großer Waldbrand in Belgien von der Stadt Monschau in NRW entfernt. Die liegt direkt an der belgischen Grenze. Die Stadt hat den Bewohnern von mehreren Ortsteilen empfohlen, sich auf Evakuierungen vorzubereiten und ihre Häuser vorsichtshalber schon mal zu verlassen. Gute Nachrichten gibt's dagegen vom Waldbrand im Hürtgenwald. Da hat sich die Lage mittlerweile entspannt, auch wenn die Feuerwehr nach wie vor im Einsatz ist. Die neue Kanzleramtschefin Waken will die Geheimdienstreform schnell voranbringen. Der Bild am Sonntag hat die CDU-Politikerin gesagt, durch die neuen Befugnisse der Geheimdienste werde es mehr Sicherheit im Land geben. Die Reform sieht unter anderem vor, dass der Verfassungsschutz und der Bundesnachrichtendienst künftig mehr Daten sammeln und automatisiert auswerten dürfen. Die Opposition ist alarmiert, die Linke zum Beispiel spricht von einer neuen Geheimpolizei. Immer mehr Menschen aus Syrien wird in Deutschland der Status als Flüchtling aberkannt. Das hat die Bundesregierung auf Anfrage der Linken mitgeteilt. Die Zahlen sind im ersten Halbjahr deutlich gestiegen. Thomas Brockt berichtet.
2: Bei fast jedem vierten Flüchtling aus Syrien, der überprüft wurde, ist der Schutzstatus zurückgenommen oder widerrufen worden. Das passiert vor allem dann, wenn sich die Lage in der Heimat ändert. Nach dem Sturz von Machthaber Assad sind viele Geflüchtete freiwillig zurückgekehrt. Auch gibt es seitdem deutlich weniger, die in Deutschland Asyl beantragen.
1: Am Münchner Flughafen läuft der Betrieb mittlerweile wieder normal, nachdem es dort gestern einen Zwischenfall mit einer Maschine der Fluggesellschaft Vietnam Airlines gegeben hatte. Das Flugzeug war kurz nach dem Start wieder gelandet, mit kaputten Reifen und Schäden am Fahrwerk. Die Startbahn musste gesperrt werden, Reifenteile lagen auf dem Rollfeld. Nach wie vor ist unklar, wie es dazu gekommen ist. Mehr als 55 Meter hoch. Das ist die größte Marienstatue Europas und die wurde gestern in Polen eingeweiht, genauer gesagt in dem Dorf Konotopje. Das ist ungefähr 190 Kilometer nordwestlich von Warschau. Gebaut wurde die Statue von einem der reichsten Männer des Landes für umgerechnet 23 Millionen Euro. Kritiker nennen die Statue King Kong auf dem Feld, die Dorfbewohner hoffen dagegen auf Touristen und Pilger. Es ist jetzt kurz nach 10. Wolken und kurze sonnige Phasen wechseln sich heute ab. Immer wieder kann es regnen oder auch mal gewittern. Vor allem jetzt am Vormittag und auch heute Abend. Das Ganze bei schwülwarmen 26 bis 32 Grad. Morgen ziehen sich die Schauer und Gewitter Richtung Alpen zurück und die Sonne kommt wieder mehr raus. Dazu wird es kühler als die letzten Tage mit ungefähr 25 Grad.
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3: Servus, liebe Autofahrer. Wir schauen auf die A8 in Fahrtrichtung München. Hier zwischen Neukirchen und Traunstein-Siegsdorf-Ost bitte Vorsicht. Hier ist ein Unfall passiert. Die rechte Spur ist noch blockiert. Und deswegen kommt es auch hier zu einiges an Stau. Zwischen Anger und Siegsdorf-West braucht ihr mindestens 20 Minuten länger. Sonst ein paar kleinere Staus auf den Straßen hier bei uns in der Region. Zum Beispiel auf der B306 zwischen Inzell und Traunstein-Siegsdorf-Ost. Ja, auch wegen dem Unfall natürlich. Und auch sonst hier im da ein paar kleinere Behinderungen mit höchstens 5 Minuten Zeitverlust.
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1: Wie ist der Dresscode in Kirchen? Erklärt von Pfarrer Stefan Huppertz.
2: Wir Christen sind da mal wieder die entspanntesten. Also wenn man schaut, wie man sich verhüllen muss, um eine Moschee oder so zu betreten, sind wir wirklich sehr entspannt. Aber ein bisschen was anzuhaben ist ganz gut, weil es sind einfach Orte, die viel zu tun haben mit Respekt. Es gibt quasi so die Grundregel, dass man sagt, wäre ganz gut, wenn die Knie bedeckt sind und die Schultern. Also mit einer Bermuda und einem T-Shirt ist man eigentlich schon ausreichend angezogen, um in alle möglichen Kirchen reinzukommen. Gerade in Italien gibt es manchmal so Art Verbotsschilder von den Kirchen, die wirklich anzeigen, was geht und was nicht geht. Und gelegentlich gibt es daneben so eine Art Kleiderständer mit Tüchern, die man dann einfach nehmen kann, um sich ein bisschen herzurichten. Also ich denke auch bei 35 Grad, wenn man dann in die Messe vor allem auch kommt mit Tanktop und Flipflops und Hotpants, selbst bei der Superfigur nicht sehr angemessen. Die Kirche sind einfach Orte, die haben viel zu tun mit Respekt, weil da einfach Menschen ihr Leben anschauen und mit Gott in Verbindung bringen. Und selbst wenn ich mit diesem Gott in dieser Kirche überhaupt nichts am Hut hätte, wäre es zumindest den anderen gegenüber eine Frage des Respekts, da ein bisschen mehr anzuhaben als am Strand.
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2: Ich bin Helen Martin. Nur noch ungefähr 3 Kilometer ist ein großer Waldbrand in Belgien von der Stadt Monschau in NRW entfernt. Die liegt direkt an der belgischen Grenze. Die Stadt hat den Bewohnern von mehreren Ortsteilen empfohlen, sich auf Evakuierungen vorzubereiten und ihre Häuser vorsichtshalber schon mal zu verlassen. Gute Nachrichten gibt's dagegen vom Waldbrand im Hürtgenwald. Da hat sich die Lage mittlerweile entspannt, auch wenn die Feuerwehr nach wie vor im Einsatz ist. Die neue Kanzleramtschefin Waken will die Geheimdienstreform schnell voranbringen. Der Bild am Sonntag hat die CDU-Politikerin gesagt, durch die neuen Befugnisse der Geheimdienste werde es mehr Sicherheit im Land geben. Die Reform sieht unter anderem vor, dass der Verfassungsschutz und der Bundesnachrichtendienst künftig mehr Daten sammeln und automatisiert auswerten dürfen. Die Opposition ist alarmiert, die Linke zum Beispiel spricht von einer neuen Geheimpolizei. Immer mehr Menschen aus Syrien wird in Deutschland der Status als Flüchtling aberkannt. Das hat die Bundesregierung auf Anfrage der Linken mitgeteilt. Die Zahlen sind im ersten Halbjahr deutlich gestiegen. Thomas Brockt berichtet.
3: Bei fast jedem vierten Flüchtling aus Syrien, der überprüft wurde, ist der Schutzstatus zurückgenommen oder widerrufen worden. Das passiert vor allem dann, wenn sich die Lage in der Heimat ändert. Nach dem Sturz von Machthaber Assad sind viele Geflüchtete freiwillig zurückgekehrt. Auch gibt es seitdem deutlich weniger, die in Deutschland Asyl beantragen.
2: Am Münchner Flughafen läuft der Betrieb mittlerweile wieder normal, nachdem es dort gestern einen Zwischenfall mit einer Maschine der Fluggesellschaft Vietnam Airlines gegeben hatte. Das Flugzeug war kurz nach dem Start wieder gelandet, mit kaputten Reifen und Schäden am Fahrwerk. Die Startbahn musste gesperrt werden, Reifenteile lagen auf dem Rollfeld. Nach wie vor ist unklar, wie es dazu gekommen ist. Wolken und kurze sonnige Phasen wechseln sich heute ab. Immer wieder kann es regnen oder auch mal gewittern. Vor allem jetzt am Vormittag und auch heute Abend. Das Ganze bei schwülwarmen 26 bis 32 Grad. Morgen ziehen sich die Schauer und Gewitter Richtung Alpen zurück und die Sonne kommt wieder mehr raus. Dazu wird es kühler als die letzten Tage mit ungefähr 25 Grad.
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4: Servus, liebe Autofahrer. Es dauert ein wenig länger auf dem Weg Richtung München auf der A8. Zwischen Anger und Siegsdorf West 6 Kilometer stockender Verkehr und dann weiter Richtung München zwischen Holzkirchen und dem Kreuz München Süd nochmal 5 Kilometer stockender Verkehr. In beiden Bereichen verliert ihr rund um die 10 Minuten aktuell.
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1: Und ja, die einen sagen, es sind Sommerferien, es ist brütend heiß. Ja, das stimmt. Aber seht es doch mal anders. Bloß nur 16 Sonntage, dann ist schon wieder der erste Advent. Und wenn ich so in mich reinhöre, stelle ich fest, ich hätte schon wieder richtig Bock auf Christstollen und Glühwein. Und an dieser Stelle erstmal danke an den Stefan, der hat uns ganz tolle Fotos von der Sonnenfinsternis geschickt. Das Wetter war toll und ganz viele Menschen haben überall in der Region zwischen Chiemsee und Königssee zugeschaut, wie der Mond langsam die Sonne verdunkelt hat. Auch Bayernwelle-Reporterin Elena Meyer hat sich das nicht entgehen lassen.
2: Also ich bin jetzt hier in Chieming direkt am See und ich bin absolut Nederloher. Es ist wirklich brutal, wie es hier zugeht. Es ist Wahnsinn. Gefühlt an jedem Zentimeter, auf jedem freien Zentimeter Strand sitzt jemand. Bewaffnet mit Brille oder auch mit irgendwelchen Konstruktionen wie ihr mit meiner Lochkamera.
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2: Ich bin Helen Martin. Die Feuerwehr in Monschau zieht ihre Einsatzkräfte zurück. Die Lage rund um den Waldbrand an der belgischen Grenze habe sich entspannt. Von rund 90 Kräften seien mittlerweile noch 20 vorsorglich vor Ort. Die Feuerfront im belgischen Hohenfenn hatte sich der Grenze genähert. Rund 5000 Anwohner waren zur möglichen Evakuierung aufgerufen worden. Diese Warnung will die Stadt nun bald zurücknehmen. Die Bundesregierung will den Verfassungsschutz und den Bundesnachrichtendienst aufrüsten, und zwar schnell. Nach Kanzleramtsministerin Waken drängt auch die SPD darauf, dass die vom Kabinett beschlossene Reform der Nachrichtendienste schnell umgesetzt wird. SPD-Parlamentsgeschäftsführer Wiese hat das in der Rheinischen Post mit der Bedrohung durch Russland begründet. Durch die Reform sollen Geheimdienste künftig Daten stärker sammeln und automatisiert auswerten können. Ein spanischer Kampfjet hat im Auftrag der NATO eine Drohne über Rumänien abgeschossen. Wie das rumänische Verteidigungsministerium mitgeteilt hat, war die Drohne am frühen Morgen bemerkt worden. Sie kam aus dem Luftraum von Moldau. Wer dafür verantwortlich ist, hat das Ministerium nicht gesagt. Es war bereits die vierte Drohne, die in diesem Jahr über Rumänien abgeschossen wurde. Am Münchner Flughafen läuft der Betrieb heute wieder ganz normal. Gestern hatte es einen Zwischenfall einer Maschine von Vietnam Airlines gegeben. Eine Start- und eine Landebahn waren zeitweise gesperrt. Mehr dazu von Julia Wasselkopf.
3: Kurz nach dem Start war die Maschine von Vietnam Airlines am Nachmittag wieder nach München zurückgekehrt. Am Flugzeug wurden Schäden an Reifen und Fahrwerk festgestellt. Weil es nicht mehr selbst rollen konnte, wurde es in einen Hangar geschleppt. Auf dem Rollfeld mussten Reifenteile eingesammelt und Schäden an der Fahrbahn repariert werden.
2: In mehreren Bundesländern gehen die Sommerferien zu Ende und das heißt auch, die Straßen können heute richtig voll werden. Laut dem ADAC müssen sich vor allem die, die aus dem Süden Richtung Heimat fahren, auf Staus einstellen. Da spielt nicht nur das Ferienende eine Rolle, sondern auch diverse Baustellen und Sperrungen. Außerdem sind heute viele Tagesausflügler unterwegs und das Lkw-Fahrverbot für Sonntage wurde ja in mehreren Bundesländern aufgehoben. Es ist jetzt kurz nach 11. Wolken und kurze sonnige Phasen wechseln sich heute ab. Immer wieder kann es regnen oder auch mal gewittern. Vor allem jetzt am Vormittag und auch heute Abend. Das Ganze bei schwülwarmen 26 bis 32 Grad. Morgen ziehen sich die Schauer und Gewitter Richtung Alpen zurück und die Sonne kommt wieder mehr raus. Dazu wird es kühler als die letzten Tage mit ungefähr 25 Grad.
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4: Servus, liebe Autofahrer. Wir schauen auf die A8 Richtung München. Erst einmal zwischen Holzkirchen und dem Kreuz München Süd werden uns 10 Kilometer Stau gemeldet. Ihr verliert hier mindestens 20 Minuten, Tendenz eher ein bisschen mehr. Auf der A8 Richtung Salzburg geht es ein bisschen besser dahin. Zwischen Bernau und Übersee dennoch 3 Kilometer Stau, 10 Minuten hier der errechnete Zeitverlust. Und auch auf der A995 dauert es derzeit ein wenig länger. Aus München raus Richtung Kreuz München Süd zwischen Unterhaching und Sauerlach 4 Kilometer stockend.
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2: Hallo, Petra Filsmeier.
1: Hallo, Markus Gohlinger von der Bayernwelle. Servus.
2: Hallo, grüß dich.
1: Ich rufe aus einem ganz bestimmten Grund an. Der hat was mit Ferien zu tun, er hat was mit einem Salzbergwerk zu tun und was mit einem Fünfjährigen, der in den Ferien offensichtlich bespaßt werden will.
2: Ja, das ist gut,
1: oder? Schon, oder? Ja. Petra, ihr habt euch angemeldet für einen Besuch im Salzbergwerk Berchtesgaden. Begründung für unseren Fünfjährigen wäre das ein Highlight.
2: Ja, das stimmt, da waren wir noch nicht.
1: Wie heißt er denn, der Kleine?
2: Der Elias.
1: So. Elias, wie aktiv ist der schon? Was interessiert den alles?
2: Storner ist sowieso immer sein Highlight. alles was so Erlebnis und alles, ja, na der ist auf jeden Fall sehr wissbegierig.
1: Dann sage ich jetzt mal so, dann ermöglichen wir euch diesen Ausflug ins Salzbergwerk nach Berchtesgaden als Familie.
2: Dankeschön, danke, freue mich sehr.
1: Also, super, dass sie hat. Es geht mit der Bergmann Rutsche talwärts, dann könnt ihr die Grubenbahn nehmen, ihr könnt über den Spiegelsee fahren, ihr könnt auch die neuen Kinos anschauen. Das Ganze in traditioneller Bergmannskluft und die schönste ist, da unten hat es 12 Grad, also das ist selbst für den Hochsommer was Tolles.
2: Ja, das ist sehr gut. Genau, perfekt.
1: 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Also das heißt, ihr habt noch reichlich Gelegenheit, euch auch anzumelden.
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2: Ich bin Helen Martin. Die Feuerwehr in Monschau zieht ihre Einsatzkräfte zurück. Die Lage rund um den Waldbrand an der belgischen Grenze habe sich entspannt. Von rund 90 Kräften seien mittlerweile noch 20 vorsorglich vor Ort. Die Feuerfront im belgischen Hohenfenn hatte sich der Grenze genähert. Rund 5000 Anwohner waren zur möglichen Evakuierung aufgerufen worden. Diese Warnung will die Stadt nun bald zurücknehmen. Die Bundesregierung will den Verfassungsschutz und den Bundesnachrichtendienst aufrüsten, und zwar schnell. Nach Kanzleramtsministerin Waken drängt auch die SPD darauf, dass die vom Kabinett beschlossene Reform der Nachrichtendienste schnell umgesetzt wird. SPD-Parlamentsgeschäftsführer Wiese hat das in der Rheinischen Post mit der Bedrohung durch Russland begründet. Durch die Reform sollen Geheimdienste künftig Daten stärker sammeln und automatisiert auswerten können. Ein spanischer Kampfjet hat im Auftrag der NATO eine Drohne über Rumänien abgeschossen. Wie das rumänische Verteidigungsministerium mitgeteilt hat, war die Drohne am frühen Morgen bemerkt worden. Sie kam aus dem Luftraum von Moldau. Wer dafür verantwortlich ist, hat das Ministerium nicht gesagt. Es war bereits die vierte Drohne, die in diesem Jahr über Rumänien abgeschossen wurde. Am Münchner Flughafen läuft der Betrieb heute wieder ganz normal. Gestern hatte es einen Zwischenfall einer Maschine von Vietnam Airlines gegeben. Eine Start- und eine Landebahn waren zeitweise gesperrt. Mehr dazu von Julia Wasselkopf.
3: Kurz nach dem Start war die Maschine von Vietnam Airlines am Nachmittag wieder nach München zurückgekehrt. Am Flugzeug wurden Schäden an Reifen und Fahrwerk festgestellt. Weil es nicht mehr selbst rollen konnte, wurde es in einen Hangar geschleppt. Auf dem Rollfeld mussten Reifenteile eingesammelt und Schäden an der Fahrbahn repariert werden.
2: Wolken und kurze sonnige Phasen wechseln sich heute ab. Immer wieder kann es regnen oder auch mal gewittern. Vor allem jetzt am Vormittag und auch heute Abend. Das Ganze bei schwülwarmen 26 bis 32 Grad. Morgen ziehen sich die Schauer und Gewitter Richtung Alpen zurück und die Sonne kommt wieder mehr raus. Dazu wird es kühler als die letzten Tage mit ungefähr 25 Grad.
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4: Servus, liebe Autofahrer. Es ist ganz schön was los auf den Straßen hier bei uns in der Region. Wir schauen auf die A8 Richtung Salzburg erst einmal zwischen dem Kreuz München Süd und Holzkirchen. 8 Kilometer stockender Verkehr. Ihr verliert hier gut eine Viertelstunde. Auf der A8 Richtung München dauert es länger. Zwischen Aachenmühle und Rosenheim West schon mal einige Kilometer Stau. Hier sind es gute 5 bis 10 Minuten, die ihr hier unten länger unterwegs seid. Und dann weiter Richtung München zwischen Holzkirchen und dem Kreuz München Süd. 12 Kilometer Stau. Halbe Stunde seid ihr hier länger unterwegs. Auf der A95 in Fahrtrichtung Garmisch in Höhe Seeshaupt bitte Vorsicht, hier eine Reisetasche auf der rechten Fahrspur. Dann die A99 der Autobahnring München in Fahrtrichtung München Süd zwischen Hohenbrunn und dem Kreuz München Süd 2 Kilometer Stau. Auf der B2, da verliert ihr zwischen Mittenwald Süd und Grün gute 10 Minuten und in der Gegenrichtung zwischen Grün und Mittenwald Nord sind es 20 Minuten, die ihr länger unterwegs seid. Dann die B17 kurz zwischen Schongau West und Peiting West, 5 Minuten obendrauf. Und das gleiche gilt auch nochmal auf der B20 zwischen Friedolfin und Tittmoning im dichten Verkehr.
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1: Mein Gott, bin ich müde. Hilfe, die Hitze macht einen aber auch wirklich richtig fertig. Aber warum werden wir eigentlich bei diesen Temperaturen immer so müde? Hitze macht müde, weil unser Körper so viel zu tun hat, dass er keine Zeit für gewisse Dinge hat. Aber gehen wir mal ins Detail. Unser Körper will seine Temperatur immer auf 37 Grad halten. Und je wärmer unsere Umgebung ist, desto schwerer fällt es unserem Körper. Er weitet jetzt also seine Blutgefäße, damit Wärme entweichen kann. Und das hat zur Folge, dass unser Blutdruck sinkt. Und alle, die das mit dem niedrigen Blutdruck kennen, die wissen, was dann passiert. Wir werden schlapp. Das liegt daran, dass unser Blut zwar schon noch in unser Gehirn kommt, aber halt nicht so schnell und nicht so stark wie gewohnt. Und dadurch werden wir dann müde. Auch die Konzentration lässt dadurch nach. Und dann kommt noch dazu, dass unser Körper sich einfach ein bisschen runterfährt, weil eben bei gewissen Prozessen in unserem Körper noch zusätzliche Wärme entsteht, die er halt nicht brauchen kann. Und deshalb verlangsamt er diese Prozesse. Zum Beispiel Stoffwechselprozesse. Und das fühlt sich dann halt so an, als würden wir nicht so richtig in die Gänge kommen. Wir sind bei Hitze einfach total Banane.
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2: Ich bin Helen Martin. Im Osten von Ungarn ist ein polnischer Reisebus verunglückt. 12 Menschen sind dabei ums Leben gekommen. Laut dem Rettungsdienst wurden außerdem 47 Menschen verletzt, 10 von ihnen schwer. Wie die Polizei mitgeteilt hat, war der Bus auf einer Autobahn etwa 140 Kilometer östlich von Budapest von der Fahrbahn abgekommen und in den Straßengraben gestürzt. Offenbar war der Fahrer am Lenkrad eingeschlafen, er wurde festgenommen. Gute Nachrichten aus Monschau an der belgischen Grenze. Die Feuerwehr dort fährt ihren Einsatz zurück, weil sich die Waldbrandlage entspannt hat. In Belgien brennt ein Waldstück extrem nah an der Grenze zu NRW, wo auch Monschau liegt. Die Stadt hatte deshalb tausende Bewohnerinnen und Bewohner dazu aufgerufen, sich auf eine Evakuierung einzustellen. Diese Warnung soll bald aufgehoben werden. Seit der Nacht habe sich die Feuerfront nämlich nicht weiter auf Monschau zubewegt, heißt es. Die Ukraine hat Russland erneut mit Drohnen angegriffen. Der Bürgermeister der Hauptstadt Moskau spricht von einer der größten Angriffswellen aus Kiew. Der Großteil der rund 600 Drohnen wurde abgewehrt oder zerstört. Ulf Mauder berichtet aus Moskau.
3: Es gibt erneut mehrere Opfer in der Zivilbevölkerung nach den ukrainischen Drohnenschlägen. Mehrere zivile Objekte, darunter zahlreiche Wohnhäuser und eine Schule, wurden beschädigt. Auch im Süden Russlands gab es Tote. Russland wiederum griff die Ukraine mit Raketen und Drohnen an. Auch dort gab es mehrere Opfer.
2: In Bayern sind in diesem Jahr bisher deutlich weniger Menschen an Masern erkrankt als letztes Jahr in dem Zeitraum. 6 registrierte Masernfälle gab es laut dem bayerischen Gesundheitsministerium bislang. Letztes Jahr um die Zeit waren es 43. Gesundheitsministerin Gerlach freut, sie macht die konsequente Impfaufklärung für den starken Rückgang verantwortlich. Amanal Petros ist Marathon-Europameister. In Birmingham hat der 31-Jährige mit einem Meisterschaftsrekord von 2 Stunden, 9 Minuten und 11 Sekunden Gold geholt, nach einem fast 20 Kilometer langen Sololauf. Es ist Petros erster großer Titel. Bei der WM letztes Jahr hatte er überraschend Silber geholt. Es ist jetzt kurz nach 12. Wolken und kurze sonnige Phasen wechseln sich ab. Immer wieder kann es regnen oder auch mal gewittern, vor allem auch am Abend. Das Ganze bei schwülwarmen 26 bis 32 Grad. Morgen ziehen sich die Schauer und Gewitter Richtung Alpen zurück und die Sonne kommt wieder mehr raus. Dazu wird es kühler als die letzten Tage mit ungefähr 25 Grad.
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4: Servus, liebe Autofahrer. Es ist ganz schön was los auf den Straßen hier bei uns in der Region. Wir schauen erst einmal auf die A8 in Fahrtrichtung Salzburg. Zwischen dem Kreuz München Süd und Holzkirchen 5 Kilometer stockender Verkehr. Ihr seid hier mindestens 10 Minuten länger unterwegs. Auch in der Gegenrichtung dauert es länger. A8 Richtung München zwischen Aachen-Mühle und Rosenheim West 6 Kilometer stockend. Hier 10 Minuten obendrauf und dann weiter Richtung München zwischen Holzkirchen und dem Kreuz München Süd 11 Kilometer stockend. Hier mindestens 20 Minuten. Der Zeitverlust. Auch auf der A99, dem Autobahnring, dauert es länger. Fahrtrichtung München Süd zwischen Hohenbrunn und Kreuz München Süd 10 Minuten obendrauf im Stau. Richtung München Nord zwischen Hohenbrunn und Kirchheim 5 Kilometer stockend, auch hier 10 Minuten Zeitverlust. Hier auch noch ein Unfall passiert. Zwischen Haar und dem Kreuz München Ost ist der Standstreifen blockiert. Auf der A995 raus aus München Richtung Kreuz München Süd braucht ihr auch gute 10 Minuten länger zwischen Unterhaching und Oberhaching. Auf der B2 geht es auch ganz schön zu. Fahrt Richtung Weilheim zwischen Mittenwald Süd und Kleis. 20 Minuten hier mindestens, die ihr länger unterwegs seid. Und in der Gegenrichtung zwischen Grün und Mittenwald Nord 10 Minuten Zeitverlust. Und zum Schluss habe ich noch die B319 für euch mit dabei in Berchtesgaden. Zwischen Berchtesgaden und Obersalzberg. Hier 5 Minuten obendrauf.
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2: Ich bin Helen Martin. Im Osten von Ungarn ist ein polnischer Reisebus verunglückt. 12 Menschen sind dabei ums Leben gekommen. Laut dem Rettungsdienst wurden außerdem 47 Menschen verletzt, 10 von ihnen schwer. Wie die Polizei mitgeteilt hat, war der Bus auf einer Autobahn etwa 140 Kilometer östlich von Budapest von der Fahrbahn abgekommen und in den Straßengraben gestürzt. Offenbar war der Fahrer am Lenkrad eingeschlafen, er wurde festgenommen. Gute Nachrichten aus Monschau an der belgischen Grenze. Die Feuerwehr dort fährt ihren Einsatz zurück, weil sich die Waldbrandlage entspannt hat. In Belgien brennt ein Waldstück extrem nah an der Grenze zu NRW, wo auch Monschau liegt. Die Stadt hatte deshalb tausende Bewohnerinnen und Bewohner dazu aufgerufen, sich auf eine Evakuierung einzustellen. Diese Warnung soll bald aufgehoben werden. Seit der Nacht habe sich die Feuerfront nämlich nicht weiter auf Monschau zubewegt, heißt es. In Bayern sind in diesem Jahr bisher deutlich weniger Menschen an Masern erkrankt als letztes Jahr in dem Zeitraum. 6 registrierte Masernfälle gab es laut dem bayerischen Gesundheitsministerium bislang. Letztes Jahr um die Zeit waren es 43. Gesundheitsministerin Gerlach freut, sie macht die konsequente Impfaufklärung für den starken Rückgang verantwortlich. Amanal Petros ist Marathon-Europameister. In Birmingham hat der 31-Jährige mit einem Meisterschaftsrekord von 2 Stunden, 9 Minuten und 11 Sekunden Gold geholt, nach einem fast 20 Kilometer langen Sololauf. Es ist Petros erster großer Titel. Bei der WM letztes Jahr hatte er überraschend Silber geholt. Wolken und kurze sonnige Phasen wechseln sich ab. Immer wieder kann es regnen oder auch mal gewittern, vor allem auch am Abend. Das Ganze bei schwülwarmen 26 bis 32 Grad. Morgen ziehen sich die Schauer und Gewitter Richtung Alpen zurück und die Sonne kommt wieder mehr raus. Dazu wird es kühler als die letzten Tage mit ungefähr 25 Grad.
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3: Servus, liebe Autofahrer. Es geht ganz schön zu auf den Straßen hier bei uns in der Region. Deswegen hier die Staus und Behinderungen mit einem Zeitverlust ab 10 Minuten. Wir fangen direkt an auf der A8 Richtung Salzburg. Da dürft ihr mindestens 10 Minuten mehr einplanen zwischen dem Kreuz München Süd und Weyern im stockenden Verkehr. In der Gegenrichtung A8 Richtung München dauert es noch länger zwischen Weyern und dem Kreuz München Süd 12 Kilometer stockend. Gute 20 Minuten kommen hier oben drauf. Auf der A99 in Fahrtrichtung München Nord zwischen Haar und Kirchheim 5 Kilometer Stau, auch hier gute 10 Minuten, die ihr länger braucht. Und auf der B2 zwischen der B11 bei Grün und Mittenwald Nord, da müsst ihr gut eine Viertelstunde mehr einplanen. Auch sonst eben einiges an Staus und Behinderungen auf den Straßen hier bei uns in der Region. Ihr braucht an vielen Stellen mindestens 5 Minuten länger derzeit.

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2: Ich bin Helen Martin. Und wieder hat der Rhein einen historischen Tiefstand erreicht. Laut den Behörden liegt der Pegelstand in Düsseldorf mittlerweile im Negativbereich, genauer gesagt bei minus 1 Zentimeter. Mittlerweile fahren kaum mehr Schiffe auf dem Rhein. Immerhin, in den nächsten Tagen soll der Pegelstand wieder auf 10 Zentimeter ansteigen, wobei auch das immer noch sehr niedrig ist. Die Einsatzkräfte in Monschau an der belgischen Grenze können erstmal aufatmen. Die Lage rund um den Waldbrand in Belgien hat sich für die Feuerwehrleute auf deutscher Seite entspannt. Seit der Nacht habe sich die Feuerfront nicht mehr weiter auf Monschau zubewegt, heißt es. Der Großteil der Einsatzkräfte sei abgezogen worden. Der Brand im belgischen Hohenfenn war gefährlich nah an Monschau herangerückt. Die Stadt hatte deshalb schon angekündigt, dass sich Bewohner auf Evakuierungen einstellen müssen. Am Münchner Flughafen läuft der Betrieb heute wieder ganz normal. Gestern hatte es einen Zwischenfall einer Maschine von Vietnam Airlines gegeben. Eine Start- und eine Landebahn waren zeitweise gesperrt. Mehr dazu von Julia Wasselkopf.
3: Kurz nach dem Start war die Maschine von Vietnam Airlines am Nachmittag wieder nach München zurückgekehrt. Am Flugzeug wurden Schäden an Reifen und Fahrwerk festgestellt. Weil es nicht mehr selbst rollen konnte, wurde es in einen Hangar geschleppt. Auf dem Rollfeld mussten Reifenteile eingesammelt und Schäden an der Fahrbahn repariert werden.
2: Wer in Ostdeutschland wohnt, zahlt für Energie deutlich mehr als in Westdeutschland. Laut des Vergleichsportals Verivox zahlen ostdeutsche Haushalte, kaufkraftbereinigt, für Wärme, Strom und Kraftstoffe rund 2.970 Euro. Das sind 16% mehr als in den alten Bundesländern, wo sich die Kosten im Schnitt auf 2.550 Euro belaufen. Die größten Unterschiede gibt's bei den Heiz- und Tankkosten. Bei der Leichtathletik-EM in Birmingham gab's die nächste Goldmedaille für Deutschland. Amanal Petros hat sich den Europameistertitel im Marathon gesichert. Der 31-Jährige ist gut die Hälfte der rund 42 Kilometer langen Strecke allein gelaufen, weil sein Vorsprung auf die Konkurrenz so groß war. Für Petros ist es der erste große Titel. Bei der WM letztes Jahr in Tokio hatte er schon sensationell Silber geholt. Es ist jetzt kurz nach eins. Wolken und kurze sonnige Phasen wechseln sich ab. Immer wieder kann es regnen oder auch mal gewittern, vor allem auch am Abend. Das Ganze bei schwülwarmen 26 bis 32 Grad. Morgen ziehen sich die Schauer und Gewitter Richtung Alpen zurück und die Sonne kommt wieder mehr raus. Dazu wird es kühler als die letzten Tage mit ungefähr 25 Grad.
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4: Servus, liebe Autofahrer. Es ist ein Haufen los auf den Straßen hier bei uns in der Region. Ganz besonders auf der A8, aber auch überall sonst müsst ihr einiges an Zeit mehr einplanen. Hier die Staus und Behinderungen ab einem Zeitverlust von mindestens 10 Minuten. Auf der A8 Richtung Salzburg müsst ihr eben mindestens 10 Minuten mehr einplanen zwischen Kreuz München Süd und Irschenberg. 9 Kilometer Stau hier Richtung Salzburg. Und Richtung München, da dauert es noch länger. Zwischen Weihern und dem Kreuz München Süd 12 Kilometer stockend, 20 Minuten seid ihr hier länger unterwegs. Dann geht's weiter auf der A95 Richtung Garmisch-Partenkirchen zwischen Eschenlohe und dem Übergang zur B2. Dichter Verkehr und 10 Minuten der Zeitverlust. Dann schauen wir gleich auf die B2. Da geht's nämlich weiter zwischen Eschenlohe und Kaltenbrunn. Hier dichter Verkehr und 10 Minuten Zeitverlust. Und außerdem noch die B2 zwischen Mittenwald Süd und der B11 bei Grün in beide Fahrtrichtungen Stau. In Fahrtrichtung Grün, also das ist dann Richtung Weilheim, fast eine halbe Stunde der Zeitverlust. In der Gegenrichtung, also Richtung Mittenwald, sind es 10 Minuten, die mindestens obendrauf kommen.

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2: Ich bin Helen Martin. Und wieder hat der Rhein einen historischen Tiefstand erreicht. Laut den Behörden liegt der Pegelstand in Düsseldorf mittlerweile im Negativbereich, genauer gesagt bei minus 1 Zentimeter. Mittlerweile fahren kaum mehr Schiffe auf dem Rhein. Immerhin, in den nächsten Tagen soll der Pegelstand wieder auf 10 Zentimeter ansteigen, wobei auch das immer noch sehr niedrig ist. Die Einsatzkräfte in Monschau an der belgischen Grenze können erstmal aufatmen. Die Lage rund um den Waldbrand in Belgien hat sich für die Feuerwehrleute auf deutscher Seite entspannt. Seit der Nacht habe sich die Feuerfront nicht mehr weiter auf Monschau zubewegt, heißt es. Der Großteil der Einsatzkräfte sei abgezogen worden. Der Brand im belgischen Hohenfenn war gefährlich nah an Monschau herangerückt. Die Stadt hatte deshalb schon angekündigt, dass sich Bewohner auf Evakuierungen einstellen müssen. Am Münchner Flughafen läuft der Betrieb heute wieder ganz normal. Gestern hatte es einen Zwischenfall einer Maschine von Vietnam Airlines gegeben. Eine Start- und eine Landebahn waren zeitweise gesperrt. Mehr dazu von Julia Wasselkopf.
3: Kurz nach dem Start war die Maschine von Vietnam Airlines am Nachmittag wieder nach München zurückgekehrt. Am Flugzeug wurden Schäden an Reifen und Fahrwerk festgestellt. Weil es nicht mehr selbst rollen konnte, wurde es in einen Hangar geschleppt. Auf dem Rollfeld mussten Reifenteile eingesammelt und Schäden an der Fahrbahn repariert werden.
2: Bei der Leichtathletik-EM in Birmingham gab es die nächste Goldmedaille für Deutschland. Amanal Petros hat sich den Europameistertitel im Marathon gesichert. Der 31-Jährige ist gut die Hälfte der rund 42 Kilometer langen Strecke allein gelaufen, weil sein Vorsprung auf die Konkurrenz so groß war. Für Petros ist es der erste große Titel. Bei der WM letztes Jahr in Tokio hatte er schon sensationell Silber geholt. Wolken und kurze sonnige Phasen wechseln sich ab. Immer wieder kann es regnen oder auch mal gewittern, vor allem auch am Abend. Das Ganze bei schwülwarmen 26 bis 32 Grad. Morgen ziehen sich die Schauer und Gewitter Richtung Alpen zurück und die Sonne kommt wieder mehr raus. Dazu wird es kühler als die letzten Tage mit ungefähr 25 Grad.
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4: Hallo auf die Straßen, A3 Passau Richtung Nürnberg. Zwischen Passau Mitte und Eicher vorm Wald 11 Kilometer Stau. Eine halbe Stunde dauert es hier gerade länger. A8 Salzburg Richtung München. Zwischen Bayern und Kreuz München Süd 14 Kilometer Stau plus 20 Minuten hier. A95 München Richtung Garmisch-Partenkirchen. Zwischen Eschenlohe und dem Anschluss zur W2 2 Kilometer Stau 15 Minuten plus. Und die A96 München Richtung Lindau. Zwischen Memmingen Nord und Eitrach 4 Kilometer Stau. 20 Minuten plus. Viel Geduld und wo es geht, gute Fahrt.
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0: Ich bin Stefan Schütz. Die letzten Tage haben Berichte über Hitze, Trockenheit und Brände die Schlagzeilen bestimmt. Unter anderem Brände in Nordrhein-Westfalen, die aktuell unter Kontrolle sind. Die SPD-Bundesminister haben nun einen Hitzeaktionsplan vorgelegt, inklusive Forderung an die Union. Das Grundgesetz soll für Klimaanpassungen geändert werden. Damit dürfte der Bund sich dauerhaft an Kosten für Klimaschutzmaßnahmen von Ländern und Gemeinden beteiligen. Unionsfraktionsvize Klaus sagte, die Kostenfrage müsse debattiert werden. Immer mehr Menschen aus Syrien wird in Deutschland der Status als Flüchtling aberkannt. Das hat die Bundesregierung auf Anfrage der Linken mitgeteilt. Die Zahlen sind im ersten Halbjahr deutlich gestiegen. Thomas Brockt berichtet.
1: Bei fast jedem vierten Flüchtling aus Syrien, der überprüft wurde, ist der Schutzstatus zurückgenommen oder widerrufen worden. Das passiert vor allem dann, wenn sich die Lage in der Heimat ändert. Nach dem Sturz von Machthaber Assad sind viele Geflüchtete freiwillig zurückgekehrt. Auch gibt es seitdem deutlich weniger, die in Deutschland Asyl beantragen.
0: Weil der Vulkan Ätna ausgebrochen war, hatte es am Flughafen von Catania auf Sizilien massive Einschränkungen gegeben. Mittlerweile läuft aber wieder alles weitgehend normal. Nur noch wenige Flüge mussten heute gestrichen werden, auch welche nach München und Frankfurt. Seit der Ätna vor über einer Woche ausgebrochen war, mussten ungefähr ein Drittel aller Flüge am Flughafen von Catania abgesagt werden. In Bayern hat es in diesem Jahr bisher deutlich weniger Masernfälle gegeben. Gesundheitsministerin Gerlach spricht von 6 Erkrankten. Letztes Jahr um die Zeit waren es ungefähr 40. Gerlach begründet diesen starken Rückgang mit der konsequenten Impfaufklärung in Bayern. Die CSU-Politikerin sagt aber auch, dass es bei der zweiten Masernimpfung von Kleinkindern noch Nachholbedarf gebe. Goldmedaille Nummer 5 für Deutschland bei der Leichtathletik-EM in Birmingham. Amanal Petros ist im Marathon regelrecht zum Europameistertitel gestürmt. Gut die Hälfte der ungefähr 42 Kilometer langen Strecke ist der 31-Jährige allein gelaufen. So groß war sein Abstand auf die Konkurrenz. Für Petros ist es der erste große Titel. Letztes Jahr in Tokio reichte es zu WM-Silber. Es ist jetzt kurz nach 2. Wolken und kurze sonnige Phasen wechseln sich ab. Immer wieder kann es regnen oder auch mal gewittern, vor allem am Abend. Das Ganze bei schwülwarmen 26 bis 32 Grad. Morgen ziehen sich die Schauer und Gewitter Richtung Alpen zurück und die Sonne kommt wieder mehr heraus. Dazu wird es kühler als die letzten Tage mit ungefähr 25 Grad.
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3: Hallo auf die Straßen. Voll ist es. A3 Passau Richtung Nürnberg. Zwischen Passau Mitte und Eicher vorm Wald 11 Kilometer Stau, halbe Stunde plus. A3 Passau Richtung Nürnberg. Zwischen Nittendorf und Beratshausen 6 Kilometer Stau. Auch hier nochmal 30 Minuten plus. A9 München Richtung Nürnberg. Zwischen Neuburg an der Donau und Denkendorf 11 Kilometer Stau, 25 Minuten plus. Und B2 Mittenwald Richtung Beilheim. Zwischen Kaltenbrunn und Garmisch-Partenkirchen 4 Kilometer Stau, 20 Minuten kommen hier nochmal dazu. Viel Geduld und wo es geht, gute Fahrt.

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2: Ich bin Stefan Schütz. Die letzten Tage haben Berichte über Hitze, Trockenheit und Brände die Schlagzeilen bestimmt. Unter anderem Brände in Nordrhein-Westfalen, die aktuell unter Kontrolle sind. Die SPD-Bundesminister haben nun einen Hitzeaktionsplan vorgelegt, inklusive Forderung an die Union. Das Grundgesetz soll für Klimaanpassungen geändert werden. Damit dürfte der Bund sich dauerhaft an Kosten für Klimaschutzmaßnahmen von Ländern und Gemeinden beteiligen. Unionsfraktionsvize Klaus sagte, die Kostenfrage müsse debattiert werden. In Bayern hat es in diesem Jahr bisher deutlich weniger Masernfälle gegeben. Gesundheitsministerin Gerlach spricht von 6 Erkrankten. Letztes Jahr um die Zeit waren es ungefähr 40. Gerlach begründet diesen starken Rückgang mit der konsequenten Impfaufklärung in Bayern. Die CSU-Politikerin sagt aber auch, dass es bei der zweiten Masernimpfung von Kleinkindern noch Nachholbedarf gebe. Wolken und kurze sonnige Phasen wechseln sich ab. Immer wieder kann es regnen oder auch mal gewittern, vor allem am Abend. Das Ganze bei schwülwarmen 26 bis 32 Grad. Morgen ziehen sich die Schauer und Gewitter Richtung Alpen zurück und die Sonne kommt wieder mehr heraus. Dazu wird es kühler als die letzten Tage mit ungefähr 25 Grad.
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3: Hallo auf die Straßen, voll ist es. A3 Passau Richtung Nürnberg, zwischen Passau Mitte und Eicher vorm Wald 11 Kilometer Stau, halbe Stunde plus. A3 Passau Richtung Nürnberg, zwischen Nittendorf und Beratshausen 6 Kilometer Stau, auch hier nochmal 30 Minuten plus. A9 München Richtung Nürnberg, zwischen Neuburg an der Donau und Denkendorf 11 Kilometer Stau, 25 Minuten plus. Und B2 Mittenwald Richtung Beilheim, zwischen Kaltenbrunn und Garmisch-Partenkirchen 4 Kilometer Stau, 20 Minuten kommen hier nochmal dazu. Viel Geduld und wo es geht, gute Fahrt.

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1: Heute haben wir ein Z wie Zurschanzen. Wir haben wieder ein wunderbares Wort in unserem Bayerischen Wörterbuch gefunden, ziemlich weit hinten diesmal. Ein mittelschweres, da ich jetzt mal sagen, also das kann man sich schon erschließen. Was meint der Bayer, wenn er von Zurschanzen spricht? Vielleicht könnt ihr das ja erklären, sodass wir es alle verstehen.
2: Vielleicht irgendwie Lieder singen, weil es gibt ja das Gstanzlsingen und das hört sich ja irgendwie so ähnlich an.
3: Zubauen?
4: Eingraben oder verstecken.
5: Ich gehe davon aus, dass es betrinken heißt. Betrinken, irgendwas saufen, Glühwein oder Alkoholisches.
6: Schanze, die Vierschanzentournee, Ruppolding, Biathlon, keine Ahnung.
7: Oh, irgendetwas zugeben.
8: Sprungschanze.
1: Was? Nein, also mit der Sprungschanzen haben wir nichts zum Tor und mit Alkohol auch nicht. Also Zurschanzen heißt schon ganz was anderes. Die Erklärung jetzt von unserer Bayernwelle Mundartexpertin Maria Haslinger aus dem Ruperti-Winkel.
9: Zurschanzen, das ist, wenn du einem was gut tust, dass du einem was bringst, das er noch nicht hat und ganz gern möchte. Oder eine Arbeit zurschanzen, also eine Arbeit vermitteln. Oder wenn einer keine gekriegt hat, haben sie auch früher gesagt, den gehört einer zugeschanzt.
1: Also wenn ihr anderen Person irgendwas zuspui, einer anderen Person irgendwas zukommen lasst, dann heißt das Zurschanzen.

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2: Ich bin Stefan Schütz. Rund 5000 Menschen in Monschauer Ortsteilen können vorerst in ihren Häusern bleiben. Trotz des großen Waldbrandes im belgischen Hohenfenn, nur wenige Kilometer von der Grenze entfernt, sieht die NRW-Stadt derzeit keinen Grund für eine Evakuierung. Die Feuerfront liegt zwar weniger als 2 Kilometer von der deutschen Grenze entfernt, ein Übergreifen auf deutsches Gebiet ist nach jetzigem Stand aber nicht zu erwarten, teilte die Stadt mit. Wer in Ostdeutschland wohnt, der zahlt für Energie deutlich mehr als in Westdeutschland. Laut des Vergleichsportals Verivox zahlen ostdeutsche Haushalte Kaufkraft bereinigt für Wärme, Strom und Kraftstoffe rund 2.970 Euro, 16% mehr als in den alten Bundesländern, wo sich die Kosten im Schnitt auf 2.250 Euro belaufen. Die größten Unterschiede gibt es bei den Heiz- und Tankkosten. 2 Jahre nach dem Start von Vero kennt sich beim Thema kaum jemand aus. Vero soll eigentlich die europäische Antwort auf PayPal sein, aber laut einer Verivox-Umfrage konnten nur knapp 4 von 10 Erwachsenen sagen, dass es sich dabei um einen Zahlungsdienst handelt. Fast ein Drittel der über 1000 Befragten hat noch nie davon gehört und knapp jeder Vierte kennt zwar den Namen, aber nicht die Bedeutung. Manche tippten sogar auf eine Kreditkarte aus Holz. 5 Stand-Up-Paddler sind auf dem Kochelsee durch die Wasserwacht gerettet worden. Die Gruppe hatte sich am Abend bei Wind, starkem Wellengang und Dunkelheit aus den Augen verloren. Per Handylicht machten 2 Personen die Retter auf sich aufmerksam. 3 weitere fanden die Helfer 200 Meter entfernt völlig entkräftet. Alle 5 kamen sicher ans Ufer. Ein Sprecher der Wasserwacht Bad Tölz-Wolfratshausen rät, beim Paddeln immer eine Schwimmweste tragen und aufs Wetter achten. Nächste Medaille für das deutsche Team bei der Leichtathletik-EM in Birmingham. Amanal Petros holte Gold im Marathon. Thomas Bremser berichtet.
3: Kurz vor dem Ziel schnappt sich Petros eine Deutschlandfahne aus dem Publikum und läuft damit über die Ziellinie. Völlig verdient gewinnt der Mann von Hannover 96 den anspruchsvollen Marathon und sorgt für die 17. deutsche Medaille bei dieser EM. Petros wurde in Eritrea geboren, flüchtete schon als Kind mit seiner Familie und landete als Jugendlicher in Bielefeld.
2: Es ist jetzt 3:15. Wolken und kurze sonnige Phasen wechseln sich ab. Immer wieder kann es regnen oder auch mal gewittern, vor allem am Abend. Das Ganze bei schwülwarmen 26 bis 32 Grad. Morgen ziehen sich die Schauer und Gewitter Richtung Alpen zurück und die Sonne kommt wieder mehr heraus. Dazu wird es kühler als die letzten Tage mit ungefähr 25 Grad.
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4: Hallo auf die Straßen. A3 Passau Richtung Nürnberg. Zwischen Passau Mitte und Eicher vom Wald 6 Kilometer Stau, 40 Minuten dauert's hier gerade länger. A7 Ulm Richtung Füssenreute. Zwischen Föhringen und Altenstadt an der Iller 9 Kilometer Stau, 20 Minuten plus. Und die A8 Salzburg Richtung München. Zwischen Bayern und Kreuz München Süd 13 Kilometer Stau, 20 Minuten plus. Wo es geht, gute Fahrt.
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2: Ich bin Stefan Schütz. Rund 5000 Menschen in Monschauer Ortsteilen können vorerst in ihren Häusern bleiben. Trotz des großen Waldbrandes im belgischen Hohenfenn, nur wenige Kilometer von der Grenze entfernt, sieht die NRW-Stadt derzeit keinen Grund für eine Evakuierung. Die Feuerfront liegt zwar weniger als 2 Kilometer von der deutschen Grenze entfernt, ein Übergreifen auf deutsches Gebiet ist nach jetzigem Stand aber nicht zu erwarten, teilte die Stadt mit. 5 Stand-Up-Paddler sind auf dem Kochelsee durch die Wasserwacht gerettet worden. Die Gruppe hatte sich am Abend bei Wind, starkem Wellengang und Dunkelheit aus den Augen verloren. Per Handylicht machten 2 Personen die Retter auf sich aufmerksam. 3 weitere fanden die Helfer 200 Meter entfernt völlig entkräftet. Alle 5 kamen sicher ans Ufer. Ein Sprecher der Wasserwacht Bad Tölz-Wolfratshausen rät, beim Paddeln immer eine Schwimmweste tragen und aufs Wetter achten. Wolken und kurze sonnige Phasen wechseln sich ab. Immer wieder kann es regnen oder auch mal gewittern, vor allem am Abend. Das Ganze bei schwülwarmen 26 bis 32 Grad. Morgen ziehen sich die Schauer und Gewitter Richtung Alpen zurück und die Sonne kommt wieder mehr heraus. Dazu wird es kühler als die letzten Tage mit ungefähr 25 Grad.
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3: Hallo auf die Straßen. A3 Passau Richtung Nürnberg. Zwischen Passau Mitte und Eicher vom Wald 6 Kilometer Stau, 40 Minuten dauert es hier gerade länger. A7 Ulm Richtung Füssenreute. Zwischen Föhringen und Altenstadt an der Iller 9 Kilometer Stau, 20 Minuten plus. Und die A8 Salzburg Richtung München. Zwischen Bayern und Kreuz München Süd 13 Kilometer Stau, 20 Minuten plus. Wo es geht, gute Fahrt.
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2: Ich bin Stefan Schütz. Die SPD macht Druck für einen besseren Schutz vor Hitze, Niedrigwasser und weiteren Folgen des Klimawandels. Es braucht eine Kraftanstrengung des gesamten Staates, heißt es von Seiten der SPD-geführten Ministerien. Thomas Bremser berichtet.
3: Bund, Länder, Städte und Gemeinden müssen an einem Strang ziehen beim Klimaschutz. Das ist im deutschen System aber gar nicht so einfach. Dafür müsste das

0: Grundgesetz geändert werden. Etwa damit der Bund Dinge mitfinanzieren kann, die eigentlich in den Händen der Kommunen liegen. Mehr Hitzeschutz in Kliniken oder mehr Grün in Städten.
1: Immer mehr Menschen aus Syrien wird in Deutschland der Status als Flüchtling aberkannt. Das hat die Bundesregierung auf Anfrage der Linken mitgeteilt. Die Zahlen sind im ersten Halbjahr deutlich gestiegen. Bei fast jedem vierten Flüchtling aus Syrien, der überprüft wurde, ist der Schutzstatus zurückgenommen oder widerrufen worden. Das passiert vor allem dann, wenn sich die Lage in der Heimat ändert. Nach dem Sturz von Machthaber Assad sind viele Geflüchtete freiwillig zurückgekehrt. Auch gibt es seitdem deutlich weniger, die in Deutschland Asyl beantragen. Auf der A73 bei Bamberg ist am Abend ein Mann von einer Brücke gesprungen und ums Leben gekommen. Der 40-Jährige war auf die Fahrbahn gefallen, eine Autofahrerin konnte noch anhalten. Ein nachfolgendes Auto ist aufgefahren und hat ihren Wagen auf den Mann geschoben. 7 Menschen aus 3 Fahrzeugen sind verletzt worden. Die Polizei ermittelt, ob es sich um einen Suizid gehandelt hat. Auf Sylt geht heute das Punk-Protestcamp zu Ende. Rund 4 Wochen lang haben Punks aus ganz Deutschland auf der Festwiese in Tinnum gezeltet. Sie protestierten dort unter anderem gegen den Kapitalismus, so der Veranstalter. Bekannt geworden ist die Aktion im Sommer 2022, als mit dem 9-Euro-Ticket viele Punks aus ganz Deutschland nach Sylt gereist waren und damit bundesweit für Schlagzeilen sorgten. In der zweiten Fußball-Bundesliga haben 3 Mannschaften ihren ersten Saisonsieg eingefahren. Dynamo Dresden setzte sich mit 1:0 gegen Darmstadt durch. Arminia Bielefeld gewann 3:0 gegen Cottbus. Wolfsburg gewann in Hannover 1:0. Und bei der Leichtathletik-EM in Birmingham gewann Amanal Petros Gold im Marathon. Es ist jetzt 4:15. Besonders in Alpennähe und in Franken gibt es vor allem abends Schauer und Gewitter. Örtlich drohen sintflutartiger Regen, Hagel und Sturmböen. Die Höchstwerte 26 bis 32 Grad. In der Nacht sind weitere Schauer und Gewitter unterwegs. Abseits davon ist es locker bewölkt. Die Temperaturen sinken auf 18 bis 14 Grad. Morgen ziehen sich die Schauer und Gewitter Richtung Alpen zurück und die Sonne kommt hervor. Es kühlt auf rund 25 Grad ab.
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3: Hallo auf die Straßen. A3 Passau Richtung Nürnberg. Zwischen Passau Mitte und Eicher vom Wald 7 Kilometer Stau, eine Dreiviertelstunde Wartezeit ist hier. Und A8 Salzburg Richtung München. Zwischen Bayern und Kreuz München Süd 12 Kilometer Stau, 20 Minuten plus. Wo es geht, gute Fahrt.
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2: Ich bin Stefan Schütz. Die SPD macht Druck für einen besseren Schutz vor Hitze, Niedrigwasser und weiteren Folgen des Klimawandels. Es braucht eine Kraftanstrengung des gesamten Staates, heißt es von Seiten der SPD-geführten Ministerien. Thomas Bremser berichtet.
3: Bund, Länder, Städte und Gemeinden müssen an einem Strang ziehen beim Klimaschutz. Das ist im deutschen System aber gar nicht so einfach. Dafür müsste das Grundgesetz geändert werden. Etwa damit der Bund Dinge mitfinanzieren kann, die eigentlich in den Händen der Kommunen liegen. Mehr Hitzeschutz in Kliniken oder mehr Grün in Städten.
2: Auf der A73 bei Bamberg ist am Abend ein Mann von einer Brücke gesprungen und ums Leben gekommen. Der 40-Jährige war auf die Fahrbahn gefallen. Eine Autofahrerin konnte noch anhalten. Ein nachfolgendes Auto ist aufgefahren und hat ihren Wagen auf den Mann geschoben. 7 Menschen aus 3 Fahrzeugen sind verletzt worden. Die Polizei ermittelt, ob es sich um einen Suizid gehandelt hat. Besonders in Alpennähe und in Franken gibt es vor allem abends Schauer und Gewitter. Örtlich drohen sintflutartiger Regen, Hagel und Sturmböen. Die Höchstwerte 26 bis 32 Grad. In der Nacht sind weitere Schauer und Gewitter unterwegs. Abseits davon ist es locker bewölkt. Die Temperaturen sinken auf 18 bis 14 Grad. Morgen ziehen sich die Schauer und Gewitter Richtung Alpen zurück und die Sonne kommt hervor. Es kühlt auf rund 25 Grad ab.
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4: Hallo auf die Straßen. A3 Passau Richtung Nürnberg. Zwischen Passau Mitte und Eicher vorm Wald. 7 Kilometer Stau, eine Dreiviertelstunde Wartezeit ist hier. Und A8 Salzburg Richtung München. Zwischen Bayern und Kreuz München Süd. 12 Kilometer Stau, 20 Minuten plus. Wo es geht, gute Fahrt.
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2: Ich bin Stefan Schütz. In den Waldbrandgebieten in der Eifel hat sich die Lage heute deutlich entspannt. In Hürtgenwald meldet der Kreis Düren, nach tagelangen Einsätzen Tag und Nacht gibt es keine offenen Flammen mehr. Auch in Monschau, keine 20 Kilometer weiter, sieht's besser aus, obwohl sich die Feuerfront im belgischen Hohenfenn ziemlich nah an die Stadt rangeschoben hat. Ein Übergreifen auf deutsches Gebiet erwartet man dort aber nicht. Die Stadt warnt allerdings vor Geruchsbelästigung. Hunderte Einsatzkräfte haben vor allem in Unterfranken übers Wochenende mehrere Waldbrände gelöscht. Bei Temperaturen über 30 Grad und kräftigem Wind war der größte Brand in Walderschaff mit rund 30 Hektar Fläche. 5 Feuerwehrleute und eine Passantin sind dabei verletzt worden. Auch in Rechtenbach waren über 450 Kräfte im Einsatz, in Höchheim bereits am Freitagabend rund 200. Die letzten Tage haben Berichte über Hitze, Trockenheit und Brände die Schlagzeilen bestimmt. Die SPD-Bundesminister haben nun einen Hitzeaktionsplan vorgelegt, inklusive Forderung an die Union. Ein Bericht von Thomas Bremser.
3: Bund, Länder, Städte und Gemeinden müssen an einem Strang ziehen beim Klimaschutz. Das ist im deutschen System aber gar nicht so einfach. Dafür müsste das Grundgesetz geändert werden. Etwa damit der Bund Dinge mitfinanzieren kann, die eigentlich in den Händen der Kommunen liegen. Mehr Hitzeschutz in Kliniken oder mehr Grün in Städten.
2: Im Osten von Ungarn ist ein polnischer Reisebus verunglückt. 12 Menschen sind dabei ums Leben gekommen. Laut dem Rettungsdienst wurden außerdem 47 Menschen verletzt, 10 von ihnen schwer. Wie die Polizei mitgeteilt hat, war der Bus auf einer Autobahn etwa 140 Kilometer östlich von Budapest von der Fahrbahn abgekommen und in den Straßengraben gestürzt. Offenbar war der Fahrer am Lenkrad eingeschlafen, er wurde festgenommen. In der zweiten Fußball-Bundesliga ist der zweite Spieltag vorbei. 3 Spiele wurden am Nachmittag ausgetragen mit folgenden Ergebnissen. Dynamo Dresden gegen Darmstadt 1:0, Arminia Bielefeld, Energie Cottbus endete 3:0 und Hannover Wolfsburg 0:1. Ohne Punkte sind bisher Osnabrück und Hannover. Es ist jetzt kurz nach 5. Besonders in Alpennähe und in Franken gibt es vor allem abends Schauer und Gewitter. Örtlich drohen sintflutartiger Regen, Hagel und Sturmböen. Die Höchstwerte 26 bis 32 Grad. In der Nacht sind weitere Schauer und Gewitter unterwegs. Abseits davon ist es locker bewölkt. Die Temperaturen sinken auf 18 bis 14 Grad. Morgen ziehen sich die Schauer und Gewitter Richtung Alpen zurück und die Sonne kommt hervor. Es kühlt auf rund 25 Grad ab.
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0: Hallo auf die Straßen A3 Passau Richtung Nürnberg. Zwischen Passau Mitte und Eicher vorm Wald 9 Kilometer Stau plus eine gute Stunde. Und die A8 Salzburg Richtung München zwischen Weyern und Kreuz München Süd 13 Kilometer zähfließender Verkehr plus 20 Minuten. Gute Fahrt.
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3: Ich bin Stefan Schütz. In den Waldbrandgebieten in der Eifel hat sich die Lage heute deutlich entspannt. In Hürtgenwald meldet der Kreis Düren, nach tagelangen Einsätzen Tag und Nacht gibt es keine offenen Flammen mehr. Auch in Monschau, keine 20 Kilometer weiter, sieht's besser aus, obwohl sich die Feuerfront im belgischen Hohenfenn ziemlich nah an die Stadt rangeschoben hat. Ein Übergreifen auf deutsches Gebiet erwartet man dort aber nicht. Die Stadt warnt allerdings vor Geruchsbelästigung. Hunderte Einsatzkräfte haben vor allem in Unterfranken übers Wochenende mehrere Waldbrände gelöscht. Bei Temperaturen über 30 Grad und kräftigem Wind war der größte Brand in Walderschaff mit rund 30 Hektar Fläche. 5 Feuerwehrleute und eine Passantin sind dabei verletzt worden. Auch in Rechtenbach waren über 450 Kräfte im Einsatz, in Höchheim bereits am Freitagabend rund 200. Besonders in Alpennähe und in Franken gibt es vor allem abends Schauer und Gewitter. Örtlich drohen sintflutartiger Regen, Hagel und Sturmböen. Die Höchstwerte 26 bis 32 Grad. In der Nacht sind weitere Schauer und Gewitter unterwegs. Abseits davon ist es locker bewölkt. Die Temperaturen sinken auf 18 bis 14 Grad. Morgen ziehen sich die Schauer und Gewitter Richtung Alpen zurück und die Sonne kommt hervor. Es kühlt auf rund 25 Grad ab.
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3: Hallo auf die Straßen A3 Passau Richtung Nürnberg. Zwischen Passau Mitte und Eicher vorm Wald 9 Kilometer Stau plus eine gute Stunde. Und die A8 Salzburg Richtung München zwischen Weyern und Kreuz München Süd 13 Kilometer zähfließender Verkehr plus 20 Minuten. Gute Fahrt.
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3: Ich bin Stefan Schütz. In den beiden Waldbrandstädten Monschau und Hürtgenwald in NRW hat sich die Lage entspannt. Aus Hürtgenwald meldet der Kreis Düren keine offenen Flammen mehr. Im rund 20 Kilometer entfernten Monschau ist die Feuerfront im belgischen Hohenfenn zwar nah an die Eifelstadt herangerückt, mit einem Übergreifen auf deutsches Gebiet rechnet die Stadt aber nicht. Neu ist, dass in einem Teil der Gemeinde Gebhardshain im Westerwald wegen eines Feuers Bewohner ihre Häuser und Wohnungen verlassen müssen. Immer mehr Menschen aus Syrien wird in Deutschland der Status als Flüchtling aberkannt. Das hat die Bundesregierung auf Anfrage der Linken mitgeteilt. Die Zahlen sind im ersten Halbjahr deutlich gestiegen. Thomas Brockt berichtet.
4: Bei fast jedem vierten Flüchtling aus Syrien, der überprüft wurde, ist der Schutzstatus zurückgenommen oder widerrufen worden. Das passiert vor allem dann, wenn sich die Lage in der Heimat ändert. Nach dem Sturz von Machthaber Assad sind viele Geflüchtete freiwillig zurückgekehrt. Auch gibt es seitdem deutlich weniger, die in Deutschland Asyl beantragen.
3: 2 Jahre nach dem Start von Vero kennt sich beim Thema kaum jemand aus. Vero soll eigentlich die europäische Antwort auf PayPal sein, aber laut einer Verivox-Umfrage konnten nur knapp 4 von 10 Erwachsenen sagen, dass es sich dabei um einen Zahlungsdienst handelt. Fast ein Drittel der über 1000 Befragten hat noch nie davon gehört und knapp jeder vierte kennt zwar den Namen, aber nicht die Bedeutung. Manche tippten sogar auf eine Kreditkarte aus Holz. In Bayern hat es in diesem Jahr bisher deutlich weniger Masernfälle gegeben. Gesundheitsministerin Gerlach spricht von 6 Erkrankten. Letztes Jahr um die Zeit waren es 40. Gerlach begründet diesen starken Rückgang mit der Impfaufklärung in Bayern. Die CSU-Politikerin sagt aber auch, dass es bei der zweiten Masernimpfung von Kleinkindern noch Nachholbedarf gibt. In der zweiten Fußball-Bundesliga haben 3 Mannschaften ihren ersten Saisonsieg eingefahren. Dynamo Dresden setzte sich mit 1:0 gegen Darmstadt durch. Arminia Bielefeld gewann 3:0 gegen Cottbus.

0: Wolfsburg gewann in Hannover 1:0. Und bei der Leichtathletik-EM in Birmingham gewann Amanal Petros Gold im Marathon. Es ist jetzt 6:15. Bis in die Nacht ziehen noch Schauer und Gewitter durch. Gegen morgen nimmt das Risiko wieder zu. Die Temperaturen sinken auf 14 bis 18 Grad. Morgen überquert eine Regenfront mit Gewittern das Land. Am Nachmittag zieht sie sich zu den Alpen zurück. Höchstwerte 17 bis 23 Grad, im Südosten anfangs bis 25 Grad. Bis Freitag bleibt es wechselhaft mit Sonne, Wolken, Regen und Gewittern.
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0: Hallo auf die Straßen A3 Passau Richtung Nürnberg, zwischen Passau Mitte und Eicher vorm Wald 9 Kilometer Stau. Es dauert hier ungefähr 40 Minuten länger. Ebenfalls 40 Minuten länger dauert es auf der A8 Salzburg Richtung München, zwischen Grabenstedt und Felden, dort 8 Kilometer Stau. Gute Fahrt.
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3: Ich bin Stefan Schütz. In den beiden Waldbrandstädten Monschau und Hürtgenwald in NRW hat sich die Lage entspannt. Aus Hürtgenwald meldet der Kreis Düren keine offenen Flammen mehr. Im rund 20 Kilometer entfernten Monschau ist die Feuerfront im belgischen Hohenfenn zwar nah an die Eifelstadt herangerückt, mit einem Übergreifen auf deutsches Gebiet rechnet die Stadt aber nicht. Neu ist, dass in einem Teil der Gemeinde Gebhardshain im Westerwald wegen eines Feuers Bewohner ihrer Häuser und Wohnungen verlassen müssen. In Bayern hat es in diesem Jahr bisher deutlich weniger Masernfälle gegeben. Gesundheitsministerin Gerlach spricht von 6 Erkrankten. Letztes Jahr um die Zeit waren es 40. Gerlach begründet diesen starken Rückgang mit der Impfaufklärung in Bayern. Die CSU-Politikerin sagt aber auch, dass es bei der zweiten Masernimpfung von Kleinkindern noch Nachholbedarf gibt. Bis in die Nacht ziehen noch Schauer und Gewitter durch. Gegen morgen nimmt das Risiko wieder zu. Die Temperaturen sinken auf 14 bis 18 Grad. Morgen überquert eine Regenfront mit Gewittern das Land. Am Nachmittag zieht sie sich zu den Alpen zurück. Höchstwerte 17 bis 23 Grad, im Südosten anfangs bis 25 Grad. Bis Freitag bleibt es wechselhaft mit Sonne, Wolken, Regen und Gewittern.
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3: Hallo auf die Straßen A3 Passau Richtung Nürnberg zwischen Passau Mitte und Eicher vorm Wald. 9 Kilometer Stau. Es dauert hier ungefähr 40 Minuten länger. Ebenfalls 40 Minuten länger dauert es auf der A8 Salzburg Richtung München zwischen Grabenstedt und Felden. Dort 8 Kilometer Stau. Gute Fahrt.
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3: Ich bin Stefan Schütz. Kaum kommt Entwarnung aus den großen Waldbrandgebieten Hürtgenwald und Monschau in NRW, flammt es an anderer Stelle gefährlich auf. Wegen eines Waldbrands ist ein Teil der Gemeinde Gebhardshain im Westerwald evakuiert worden. Bewohnerinnen und Bewohner wurden aufgefordert, ihre Wohnungen und Häuser sofort zu verlassen. Neben Feuerwehrleuten sind auch Landwirte mit Wasserfässern angerückt und ein Löschhubschrauber kommt zum Einsatz. Hunderte Einsatzkräfte haben vor allem in Unterfranken übers Wochenende mehrere Waldbrände gelöscht. Bei Temperaturen über 30 Grad und kräftigem Wind war der größte Brand in Walderschaff mit rund 30 Hektar Fläche. 5 Feuerwehrleute und eine Passantin sind dabei verletzt worden. Auch in Rechtenbach waren über 450 Kräfte im Einsatz, in Höchheim bereits am Freitagabend rund 200. Am Flughafen Catania auf Sizilien läuft nach dem Ätna-Ausbruch wieder fast alles normal. Die meisten Flüge starten und landen wie geplant. Nur einige Verbindungen nach Deutschland, etwa nach Frankfurt oder München, wurden heute noch gestrichen. Der Betreiber hatte den Betrieb gestern Nachmittag wieder hochgefahren, nachdem die Warnstufe für die vulkanischen Aktivitäten von Rot auf Orange runtergesetzt worden war. Auf Sylt geht heute das Punk-Protestcamp zu Ende. Rund 4 Wochen lang haben Punks aus ganz Deutschland auf der Festwiese in Tinnum gezeltet. Sie protestierten dort unter anderem gegen den Kapitalismus, so der Veranstalter. Bekannt geworden ist die Aktion im Sommer 2022, als mit dem 9-Euro-Ticket viele Punks aus ganz Deutschland nach Sylt gereist waren und damit bundesweit für Schlagzeilen sorgten. In der zweiten Fußball-Bundesliga hat Dresden gegen Darmstadt 1:0 gewonnen. Aufstiegsfavorit Wolfsburg gewann in Hannover mit 1:0. Bielefeld siegte mit 3:0 gegen Cottbus. Und Thomas Bremser berichtet über die Marathon-Goldmedaille bei der EM in Birmingham durch Amanal Petros.
4: Kurz vor dem

0: Ziel schnappt sich Petros eine Deutschlandfahne aus dem Publikum und läuft damit über die Ziellinie. Völlig verdient gewinnt der Mann von Hannover 96 den anspruchsvollen Marathon und sorgt für die 17. deutsche Medaille bei dieser EM. Petros wurde in Eritrea geboren, flüchtete schon als Kind mit seiner Familie und landete als Jugendlicher in Bielefeld.
1: Es ist jetzt kurz nach 7. Bis in die Nacht ziehen noch Schauer und Gewitter durch. Gegen Morgen nimmt das Risiko wieder zu. Die Temperaturen sinken auf 14 bis 18 Grad. Morgen überquert eine Regenfront mit Gewittern das Land. Am Nachmittag zieht sie sich zu den Alpen zurück. Höchstwerte 17 bis 23 Grad, im Südosten anfangs bis 25 Grad. Bis Freitag bleibt es wechselhaft mit Sonne, Wolken, Regen und Gewittern.
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1: Hallo auf die Straßen A3 Passau Richtung Nürnberg zwischen Passau Mitte und Eicher vorm Wald. 6 Kilometer Stau plus 30 Minuten. Die A93 Regensburg Richtung Holledau zwischen Abensberg und Siegenburg. Gefahr durch Personen auf der Fahrbahn. Die B12 Mühldorf Richtung Passau zwischen Passau Mitte und Regensburger Straße. 2 Kilometer Stau plus ungefähr eine Viertelstunde. Und plus eine Viertelstunde auch auf der B12 Passau Richtung Mühldorf zwischen Simbach am Inn und Burghausen. Hier 10 Kilometer zähfließender Verkehr. Gute Fahrt.
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3: Ich bin Stefan Schütz. Kaum kommt Entwarnung aus den großen Waldbrandgebieten Hürtgenwald und Monschau in NRW, flammt es an anderer Stelle gefährlich auf. Wegen eines Waldbrands ist ein Teil der Gemeinde Gebhardshain im Westerwald evakuiert worden. Bewohnerinnen und Bewohner wurden aufgefordert, ihre Wohnungen und Häuser sofort zu verlassen. Neben Feuerwehrleuten sind auch Landwirte mit Wasserfässern angerückt und ein Löschhubschrauber kommt zum Einsatz. Hunderte Einsatzkräfte haben vor allem in Unterfranken übers Wochenende mehrere Waldbrände gelöscht. Bei Temperaturen über 30 Grad und kräftigem Wind war der größte Brand in Walderschaff mit rund 30 Hektar Fläche. 5 Feuerwehrleute und eine Passantin sind dabei verletzt worden. Auch in Rechtenbach waren über 450 Kräfte im Einsatz, in Höchheim bereits am Freitagabend rund 200. Bis in die Nacht ziehen noch Schauer und Gewitter durch. Gegen morgen nimmt das Risiko wieder zu. Die Temperaturen sinken auf 14 bis 18 Grad. Morgen überquert eine Regenfront mit Gewittern das Land. Am Nachmittag zieht sie sich zu den Alpen zurück. Höchstwerte 17 bis 23 Grad, im Südosten anfangs bis 25 Grad. Bis Freitag bleibt es wechselhaft mit Sonne, Wolken, Regen und Gewittern.
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3: Hallo auf die Straßen A3 Passau Richtung Nürnberg zwischen Passau Mitte und Eicher vorm Wald. 6 Kilometer Stau plus 30 Minuten. Die A93 Regensburg Richtung Holledau zwischen Abensberg und Siegenburg. Gefahr durch Personen auf der Fahrbahn. Die B12 Mühldorf Richtung Passau zwischen Passau Mitte und Regensburger Straße. 2 Kilometer Stau plus ungefähr eine Viertelstunde. Und plus eine Viertelstunde auch auf der B12 Passau Richtung Mühldorf zwischen Simbach am Inn und Burghausen. Hier 10 Kilometer zähflüssig. Verkehr. Gute Fahrt.
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3: Ich bin Stefan Schütz. Angesichts niedriger Flusspegel, Waldbrände und Trockenheit hat die SPD das Thema Wasser für sich entdeckt. Fraktionsvize Limbacher sagte der Rheinischen Post, es müssten mehr Wasserentsalzungsanlagen an den Küsten geprüft werden. Das Wasser müsse dann auch in besonders trockene Regionen transportiert werden können. Zudem müsste Wasser besser gespeichert und die Grundwasserneubildung gefördert werden. Wasser benötigt dringend auch der Westerwald. Dort kommt ein Waldbrand der Ortschaft Gebhardsheim gefährlich nahe. So nahe, dass ca. 20 Familien ihre Häuser und Wohnungen verlassen mussten. Die Einsatzkräfte der Feuerwehr konzentrieren sich darauf, die angrenzende Westerwaldschule sowie die umliegende Bebauung zu schützen. Rund 250 Einsatzkräfte kämpfen gegen die Flammen. Auch Landwirte unterstützen die Löscharbeiten mit Wasserfässern und es kommt ein Hubschrauber zum Einsatz. Die SPD-geführten Ministerien sind für mehr Schutz vor Hitze, Niedrigwasser und weiteren Folgen des Klimawandels. Hier sei der gesamte Staat gefordert, heißt es in einem Papier, über das Thomas Bremser berichtet.
4: Bund, Länder, Städte und Gemeinden müssen an einem Strang ziehen beim Klimaschutz. Das ist im deutschen System aber gar nicht so einfach. Dafür müsste das Grundgesetz geändert werden. Etwa damit der Bund Dinge mitfinanzieren kann, die eigentlich in den Händen der Kommunen liegen. Mehr Hitzeschutz in Kliniken oder mehr Grün in Städten.
3: Im Osten von Ungarn ist ein polnischer Reisebus verunglückt. 12 Menschen sind dabei ums Leben gekommen. Laut dem Rettungsdienst wurden außerdem 47 Menschen verletzt, 10 von ihnen schwer. Wie die Polizei mitgeteilt hat, war der Bus auf einer Autobahn etwa 140 Kilometer östlich von Budapest von der Fahrbahn abgekommen und in den Straßengraben gestürzt. Offenbar war der Fahrer am Lenkrad eingeschlafen, er wurde festgenommen. Pascal Wehrlein ist zum zweiten Mal Formel-E-Weltmeister. Der 31-jährige Porsche-Pilot sicherte sich in London den Titel. Bei der Leichtathletik-EM in Birmingham hatte zuvor Amanal Petros Gold im Marathon für Deutschland geholt und noch 3 Ergebnisse aus der zweiten Fußball-Bundesliga. Dresden-Darmstadt 1:0, Bielefeld-Cottbus 3:0 und Hannover-Wolfsburg 0:1. Es ist jetzt 8:15. Bis in die Nacht ziehen noch Schauer und Gewitter durch. Gegen morgen nimmt das Risiko wieder zu. Die Temperaturen sinken auf 14 bis 18 Grad. Morgen überquert eine Regenfront mit Gewittern das Land. Am Nachmittag zieht sie sich zu den Alpen zurück. Höchstwerte 17 bis 23 Grad, im Südosten anfangs bis 25 Grad. Bis Freitag bleibt es wechselhaft mit Sonne, Wolken, Regen und Gewittern.
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3: A3 Passau Richtung Nürnberg zwischen Passau Mitte und Eicher vorm Wald 8 Kilometer Stau. Es dauert ungefähr eine Viertelstunde länger. Und A93 Regensburg Richtung Holledau zwischen Abensberg und Siegenburg. Gefahr durch Personen auf der Fahrbahn. Gute Fahrt.
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3: Ich bin Stefan Schütz. Angesichts niedriger Flusspegel, Waldbrände und Trockenheit hat die SPD das Thema Wasser für sich entdeckt. Fraktionsvize Limbacher sagte der Rheinischen Post, es müssten mehr Wasserentsalzungsanlagen an den Küsten geprüft werden. Das Wasser müsse dann auch in besonders trockene Regionen transportiert werden können. Zudem müsste Wasser besser gespeichert und die Grundwasserneubildung gefördert werden. Wasser benötigt dringend auch der Westerwald. Dort kommt ein Waldbrand der Ortschaft Gebhardsheim gefährlich nahe. So nahe, dass ca. 20 Familien ihre Häuser und Wohnungen verlassen mussten. Die Einsatzkräfte der Feuerwehr konzentrieren sich darauf, die angrenzende Westerwaldschule sowie die umliegende Bebauung zu schützen. Rund 250 Einsatzkräfte kämpfen gegen die Flammen. Auch Landwirte unterstützen die Löscharbeiten mit Wasserfässern und es kommt ein Hubschrauber zum Einsatz. Bis in die Nacht ziehen noch Schauer und Gewitter durch. Gegen morgen nimmt das Risiko wieder zu. Die Temperaturen sinken auf 14 bis 18 Grad. Morgen überquert eine Regenfront mit Gewittern das Land. Am Nachmittag zieht sie sich zu den Alpen zurück. Höchstwerte 17 bis 23 Grad, im Südosten anfangs bis 25 Grad. Bis Freitag bleibt es wechselhaft mit Sonne, Wolken, Regen und Gewittern.
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3: A3 Passau Richtung Nürnberg zwischen Passau Mitte und Eicher vorm Wald 8 Kilometer Stau. Es dauert ungefähr eine Viertelstunde länger. Und A93 Regensburg Richtung Holledau zwischen Abensberg und Siegenburg. Gefahr durch Personen auf der Fahrbahn. Gute Fahrt.
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2: Ich bin Stefan Schütz. Wegen eines Waldbrands ist ein Teil der Gemeinde Gebhardshain in Rheinland-Pfalz evakuiert worden. Das Feuer hatte sich bis auf rund 20 Meter an die ersten Häuser ausgebreitet, sagte eine Sprecherin. Inzwischen sei die Gefahr zunächst einmal gebannt. Gute Nachrichten gibt es auch aus NRW. Der größte Waldbrand in der Geschichte des Landes im Hürtgenwald ist nun unter Kontrolle. Auch in Monschau an der belgischen Grenze hat die Feuerwehr ihren Einsatz zurückgefahren. Die neue Kanzleramtschefin Warken will die Geheimdienstreform schnell voranbringen. Der Bild am Sonntag hat die CDU-Politikerin gesagt, durch die neuen Befugnisse der Geheimdienste werde es mehr Sicherheit im Land geben. Die Reform sieht unter anderem vor, dass der Verfassungsschutz und der Bundesnachrichtendienst künftig mehr Daten sammeln und automatisiert auswerten dürfen. Die Opposition ist alarmiert, die Linke zum Beispiel spricht von einer neuen Geheimpolizei. Immer mehr Menschen aus Syrien wird in Deutschland der Status als Flüchtling aberkannt. Das hat die Bundesregierung auf Anfrage der Linken mitgeteilt. Die Zahlen sind im ersten Halbjahr deutlich gestiegen. Thomas Brockt berichtet.
3: Bei fast jedem vierten Flüchtling aus Syrien, der überprüft wurde, ist der Schutzstatus zurückgenommen oder widerrufen worden. Das passiert vor allem dann, wenn sich die Lage in der Heimat ändert. Nach dem Sturz von Machthaber Assad sind viele Geflüchtete freiwillig zurückgekehrt. Auch gibt es seitdem deutlich weniger, die in Deutschland Asyl beantragen.
2: 2 Jahre nach dem Start von Vero kennt sich kaum jemand damit aus. Eigentlich soll der Dienst die europäische Antwort auf PayPal sein, aber laut einer Verifox-Umfrage unter über 1000 Erwachsenen wussten nur knapp 4 von 10, dass es sich um einen Zahlungsdienst handelt. Fast ein Drittel hat den Namen noch nie gehört und knapp jeder vierte kennt ihn zwar, aber nicht die Bedeutung. Manche haben sogar auf eine Kreditkarte aus Holz getippt. Isabel Gose hat bei der Schwimm-EM in Paris Silber über 400 Meter Freistil gewonnen. Dritte wurde ihre Teamkollegin Maja Werner. Bei den Männern gewann Lukas Mertens Bronze über 400 Meter Freistil. Sein Teamkollege Oliver Klemet belegte Platz 5. Und ein großer Fußballer hat sein Karriereende angekündigt. Dies sei vermutlich sein letztes Jahr, sagte der Portugiese Cristiano Ronaldo. Es ist jetzt kurz nach 9. Es kann immer mal wieder örtliche Gewitter geben. Das Gewitterrisiko bleibt bestehen. Die Temperaturen sinken auf 14 bis 18 Grad. Morgen überquert uns eine Regenfront mit Gewittern. Am Nachmittag zieht sie sich zu den Alpen zurück. Die Höchstwerte 17 bis 23 Grad. Im Südosten anfangs bis 25 Grad. Bis Freitag bleibt es wechselhaft mit Sonne, Wolken, Regen und Gewittern.
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2: Hallo auf die Straßen, die A3 Passau Richtung Nürnberg, zwischen Passau Mitte und Eicher vorm Wald. 7 Kilometer Stau, die Wartezeit ungefähr eine halbe Stunde. Die A7 Fulda Richtung Würzburg, zwischen Gersfeld, Rhön und Bad Brückenau-Bildflecken, 9 Kilometer Stau plus 20 Minuten. Die A9 Berlin Richtung Nürnberg, zwischen Marktschorgast und Dreieck Bayreuth-Kulmbach, 6 Kilometer Stau plus 10 Minuten. Und die A3 Passau Richtung Nürnberg, zwischen Velburg und der Raststätte Jura Ost, ein Unfall, Gefahr durch Personen auf der Fahrbahn. Gute Fahrt.
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2: Ich bin Stefan Schütz. Wegen eines Waldbrands ist ein Teil der Gemeinde Gebhardshain in Rheinland-Pfalz evakuiert worden. Das Feuer hatte sich bis auf rund 20 Meter an die ersten Häuser ausgebreitet, sagte eine Sprecherin. Inzwischen sei die Gefahr zunächst einmal gebannt. Gute Nachrichten gibt es auch aus NRW. Der größte Waldbrand in der Geschichte des Landes im Hürtgenwald ist nun unter Kontrolle. Auch in Monschau an der belgischen Grenze hat die Feuerwehr ihren Einsatz zurückgefahren. Die neue Kanzleramtschefin Wagen will die Geheimdienstreform schnell voranbringen. Der Bild am Sonntag hat die CDU-Politikerin gesagt, durch die neuen Befugnisse der Geheimdienste werde es mehr Sicherheit im Land geben. Die Reform sieht unter anderem vor, dass der Verfassungsschutz und der Bundesnachrichtendienst künftig mehr Daten sammeln und automatisiert auswerten dürfen. Die Opposition ist alarmiert, die Linke zum Beispiel spricht von einer neuen Geheimpolizei. Es kann immer mal wieder örtliche Gewitter geben. Das Gewitterrisiko bleibt bestehen. Die Temperaturen sinken auf 14 bis 18 Grad. Morgen überquert uns eine Regenfront mit Gewittern. Am Nachmittag zieht sie sich zu den Alpen zurück. Die Höchstwerte 17 bis 23 Grad. Im Südosten anfangs bis 25 Grad. Bis Freitag bleibt es wechselhaft mit Sonne, Wolken, Regen und Gewittern.
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2: Hallo auf die Straßen, die A3 Passau Richtung Nürnberg, zwischen Passau Mitte und Eicher vorm Wald. 7 Kilometer Stau, die Wartezeit ungefähr eine halbe Stunde. Die A7 Fulda Richtung Würzburg, zwischen Gersfeld, Rhön und Bad Brückenau Bildflecken, 9 Kilometer Stau plus 20 Minuten. Die A9 Berlin Richtung Nürnberg, zwischen Marktschorgast und Dreieck Bayreuth-Kulmbach, 6 Kilometer Stau plus 10 Minuten. Und die A3 Passau Richtung Nürnberg, zwischen Vehlburg und der Raststätte Jura Ost, ein Unfall, Gefahr durch Personen auf der Fahrbahn. Gute Fahrt.
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0: Trockenheit hat die SPD das Thema Wasser für sich entdeckt. Fraktionsvize Limbacher sagte der Rheinischen Post, es müssten Meerwasserentsalzungsanlagen an den Küsten geprüft werden. Das Wasser müsse dann auch in besonders trockene Regionen transportiert werden. Zudem müsste Wasser besser gespeichert und die Grundwasserneubildung gefördert werden. Und es gibt gute Nachrichten von der Waldbrandfront. Im Westerwald in Rheinland-Pfalz bedroht das Feuer keine Wohnhäuser mehr. Die Evakuierung ist aufgehoben worden. Rund 300 Einsatzkräfte haben dort gegen die Flammen gekämpft. Auch aus NRW gibt's Entspannung. Der größte Waldbrand in der Landesgeschichte im Hürtgenwald ist jetzt unter Kontrolle. Und in Monschau, direkt an der belgischen Grenze, hat die Feuerwehr ihren Einsatz ebenfalls zurückgefahren. Wer in Ostdeutschland wohnt, zahlt für Energie deutlich mehr als in Westdeutschland. Laut des Vergleichsportals Verivox zahlen ostdeutsche Haushalte kaufkraftbereinigt für Wärme, Strom und Kraftstoffe rund 2.970 Euro. Und das sind 16% mehr als in den alten Bundesländern, wo sich die Kosten im Schnitt auf 2.550 Euro belaufen. Die größten Unterschiede gibt's bei den Heiz- und Tankkosten. Auf Sylt ist das Punk-Protestcamp zu Ende gegangen. Rund 4 Wochen lang haben Punks aus ganz Deutschland auf der Festwiese in Tinnum gezeltet. Sie protestierten dort unter anderem gegen den Kapitalismus, so der Veranstalter. Bekannt geworden ist die Aktion im Sommer 2022, als mit dem 9-Euro-Ticket viele Punks aus ganz Deutschland nach Sylt gereist waren und damit bundesweit für Schlagzeilen sorgten. Isabel Gose hat bei der Schwimm-EM in Paris Silber über 400 Meter Freistil gewonnen. Lukas Mertens holt über die gleiche Distanz Bronze. Und Thomas Bremser berichtet über die Marathon-Goldmedaille bei der EM in Birmingham durch Amanal Petros.
1: Kurz vor dem Ziel schnappt sich Petros eine Deutschlandfahne aus dem Publikum und läuft damit über die Ziellinie. Völlig verdient gewinnt der Mann von Hannover 96 den anspruchsvollen Marathon und sorgt für die 17. deutsche Medaille bei dieser EM. Petros wurde in Eritrea geboren, flüchtete schon als Kind mit seiner Familie und landete als Jugendlicher in Bielefeld.
0: Es ist jetzt 9:45 Uhr. Es kann immer mal wieder örtliche Gewitter geben. Das Gewitterrisiko, das bleibt bestehen. Die Temperaturen, die sinken auf 14 bis 18 Grad ab. Morgen überquert eine Regenfront mit Gewittern das Land. Am Nachmittag zieht sich dann diese Front zu den Alpen zurück. Die Höchstwerte liegen tagsüber bei 17 bis 23 Grad im Südosten Bayerns, bei bis zu 25 Grad. Bis Freitag bleibt es wechselhaft mit Sonne, Wolken, Regen und auch Gewittern.
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0: Wir schauen auf die A3 Nürnberg Richtung Passau. Die ist jetzt gesperrt zwischen Fellburg und Parsberg. Hier gab es einen Unfall. Richtung Passau also die Fahrbahn gesperrt. Und in der Gegenrichtung gab es auch einen Unfall zwischen Fellburg und der Raststätte Jura Ost. Hier ist die rechte Spur dicht. Genauso wie auf der A6 Nürnberg Richtung Pilsen. Rechte Spur zwischen Schmidgarden und Nappburg West gesperrt. Auch hier ein Unfall der Grund. Und Vorsicht auf der A93 Regensburg Richtung Weiden. Ein Unfall zwischen Regenstauf und Ponholz. Hier befinden sich Personen auf der Fahrbahn.
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2: Ich bin Justin Hamm. Angesichts niedriger Flusspegel, Waldbrände und Trockenheit hat die SPD das Thema Wasser für sich entdeckt. Fraktionsvize Limbacher sagte der Rheinischen Post, es müssten Meerwasserentsalzungsanlagen an den Küsten geprüft werden. Das Wasser müsse dann auch in besonders trockene Regionen transportiert werden. Zudem müsste Wasser besser gespeichert und die Grundwasserneubildung gefördert werden. Und es gibt gute Nachrichten von der Waldbrandfront. Im Westerwald in Rheinland-Pfalz bedroht das Feuer keine Wohnhäuser mehr. Die Evakuierung ist aufgehoben worden. Rund 300 Einsatzkräfte haben dort gegen die Flammen gekämpft. Auch aus NRW gibt's Entspannung. Der größte Waldbrand in der Landesgeschichte im Hürtgenwald ist jetzt unter Kontrolle. Und in Monschau, direkt an der belgischen Grenze, hat die Feuerwehr ihren Einsatz ebenfalls zurückgefahren. Es kann immer mal wieder örtliche Gewitter geben. Das Gewitterrisiko, das bleibt bestehen. Die Temperaturen, die sinken auf 14 bis 18 Grad ab. Morgen überquert eine Regenfront mit Gewittern das Land. Am Nachmittag zieht sich dann diese Front zu den Alpen zurück. Die Höchstwerte liegen tagsüber bei 17 bis 23 Grad, im Südosten Bayerns bei bis zu 25 Grad. Bis Freitag bleibt es wechselhaft mit Sonne, Wolken, Regen und auch Gewittern.
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2: Wir schauen auf die A3 Nürnberg Richtung Passau. Die ist jetzt gesperrt zwischen Fellburg und Parsberg. Hier gab es einen Unfall Richtung Passau, also die Fahrbahn gesperrt. Und in der Gegenrichtung gab es auch einen Unfall zwischen Fellburg und der Raststätte Jura Ost. Hier ist die rechte Spur dicht. Genauso wie auf der A6 Nürnberg Richtung Pilsen. Rechte Spur zwischen Schmiedgarten und Nappburg West gesperrt. Auch hier ein Unfall der Grund. Und Vorsicht auf der A93 Regensburg Richtung Weiden. Ein Unfall zwischen Regenstauf und Brunholz. Hier befinden sich Personen auf der Fahrbahn.
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2: Ich bin Justin Hamm. Die belgischen Behörden haben zur Bekämpfung des größten Waldbrandes in der Geschichte unseres Nachbarlandes Einsatzkräfte aus Deutschland angefordert. Die Helfer sind auch schon unterwegs. Mehr als 2700 Hektar Nachbarlandes Einsatzkräfte aus Deutschland.

0: Alle 3 Wochen mit Umfragewerten über 40% die absolute Mehrheit holen. Das BSW kämpft um den Einzug in den Landtag. Die neue Kanzleramtschefin Warken will die Geheimdienstreform schnell voranbringen. Der Bild am Sonntag hat die CDU-Politikerin gesagt, durch die neuen Befugnisse der Geheimdienste werde es mehr Sicherheit im Land geben. Die Reform sieht unter anderem vor, dass der Verfassungsschutz und der Bundesnachrichtendienst künftig mehr Daten sammeln und auch automatisiert auswerten dürfen. Die Opposition ist alarmiert, die Linke zum Beispiel spricht von einer neuen Geheimpolizei. Wegen der anhaltenden Trockenheit ist das Feuerwerk beim Dachauer Volksfest heute Abend gestrichen worden. Schon der ursprüngliche Termin am Donnerstag war ausgefallen. In Neumarkt soll morgen Vormittag entschieden werden, ob es dort am Abend ein Feuerwerk gibt. Die Stadt hofft auf ausreichend Regen. Straubing hält an seinem morgigen Feuerwerk beim Gäuboden Volksfest fest. Die gemischte deutsche Sprintstaffel hat sich bei der EM in Birmingham die Silbermedaille gesichert. Nach jeweils 100 Metern mussten sich Kevin Kranz, Rebecca Hase, Heiko Gussmann und Gina Lückenkämper nur Großbritannien geschlagen geben. Goldene Momente gab es zum Abschluss auch für Team Deutschland. Frederik Ruppert wurde Europameister über 3000 Meter Hindernis und Amanal Petros holte Marathongold. Es ist jetzt 11:15. Es kann immer mal wieder örtliche Gewitter geben. Das Gewitterrisiko, das bleibt bestehen. Die Temperaturen, die sinken auf 14 bis 18 Grad ab. Morgen überquert eine Regenfront mit Gewittern das Land. Am Nachmittag zieht sich dann diese Front zu den Alpen zurück. Die Höchstwerte liegen tagsüber bei 17 bis 23 Grad im Südosten Bayerns, bei bis zu 25 Grad. Bis Freitag bleibt es wechselhaft mit Sonne, Wolken, Regen und auch Gewittern.
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0: Die A3 Nürnberg Richtung Passau ist im Moment gesperrt zwischen Fellburg und Parsberg. Hier gab es einen Unfall. Und auch auf der Gegenrichtung A3 Passau Richtung Nürnberg zwischen Fellburg und der Raststätte Jura Ost ein Unfall. Hier ist die rechte Spur dicht. Stau auf der A3 Linz Richtung Passau zwischen Pocking und Passau Süd dauert es 15 Minuten länger. A6 Nürnberg Richtung Pilsen ein Unfall zwischen Schmidtgarden und Nappburg West. Hier ist ebenfalls die rechte Spur gesperrt. Und Vorsicht auf der A93 Regensburg Richtung Weiden. Auch hier ein Unfall zwischen Regenstauf und Pohnholz. Es befinden sich Personen auf der Fahrbahn.
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3: Ich bin Justin Hamm. Die belgischen Behörden haben zur Bekämpfung des größten Waldbrandes in der Geschichte unseres Nachbarlandes Einsatzkräfte aus Deutschland angefordert. Die Helfer sind auch schon unterwegs. Mehr als 2700 Hektar stehen in Flammen. Nun haben die Behörden eine Evakuierung in Teilen der nordrhein-westfälischen Stadt Monschau angeordnet. Notunterkünfte waren bereits vorbereitet worden. Die Lage vor Ort bleibt dynamisch. Wegen der anhaltenden Trockenheit ist das Feuerwerk beim Dachauer Volksfest heute Abend gestrichen worden. Schon der ursprüngliche Termin am Donnerstag war ausgefallen. In Neumarkt soll morgen Vormittag entschieden werden, ob es dort am Abend ein Feuerwerk gibt. Die Stadt hofft auf ausreichend Regen. Straubing hält an seinem morgigen Feuerwerk beim Gäuboden Volksfest fest. Es kann immer mal wieder örtliche Gewitter geben. Das Gewitterrisiko, das bleibt bestehen. Die Temperaturen, die sinken auf 14 bis 18 Grad ab. Morgen überquert eine Regenfront mit Gewittern das Land. Am Nachmittag zieht sich dann diese Front zu den Alpen zurück. Die Höchstwerte liegen tagsüber bei 17 bis 23 Grad, im Südosten Bayerns bei bis zu 25 Grad. Bis Freitag bleibt es wechselhaft mit Sonne, Wolken, Regen und auch Gewittern.
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3: Die A3 Nürnberg Richtung Passau ist im Moment gesperrt zwischen Fellburg und Parsberg. Hier gab es einen Unfall. Und auch auf der Gegenrichtung A3 Passau Richtung Nürnberg zwischen Fellburg und der Raststätte Jura Ost ein Unfall. Hier ist die rechte Spur dicht. Stau auf der A3 Linz Richtung Passau zwischen Pocking und Passau Süd dauert es 15 Minuten länger. A6 Nürnberg Richtung Pilsen ein Unfall zwischen Schmidgarden und Nappburg West. Hier ist ebenfalls die rechte Spur gesperrt. Und Vorsicht auf der A93 Regensburg Richtung Weiden. Auch hier ein Unfall zwischen Regenstauf und Pohnholz. Es befinden sich Personen auf der Fahrbahn.
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1: Ich bin Justin Hamm. Grünen-Chef Banaschak fordert von der CDU nach den Ostlandtagswahlen Gesprächsbereitschaft auch mit der Linkspartei über eine mögliche Regierung ohne die AfD. Im ZDF sagte er:
2: In einer Situation, in der man befürchten muss, dass am Ende Antidemokraten und Verfassungsfeinde Einfluss auf die Politik bekommen, müssen Demokraten miteinander gesprächsfähig sein. Das erwarte ich von der Linken, das erwarte ich von der SPD und das erwarte ich auch von der Union.
1: Bei der CDU gibt es seit 2018 einen generellen Unvereinbarkeitsbeschluss zur Zusammenarbeit mit Linken und AfD. Nun also doch, Teile der Stadt Monschau in NRW müssen wegen eines großen Waldbrandes evakuiert werden. Die Behörden ordneten die Maßnahmen nun an. Bewohner zweier Straßenzüge müssen ihre Häuser verlassen. Der Waldbrand war in Belgien ausgebrochen und erstreckt sich mittlerweile auf über 2700 Hektar, so groß wie der Flughafen Leipzig-Halle. Belgien hat mittlerweile auch Unterstützung aus Deutschland angefordert. In Bayern hat es in diesem Jahr bisher deutlich weniger Masernfälle gegeben. Gesundheitsministerin Gerlach spricht von 6 Erkrankten. Letztes Jahr um die Zeit waren es 40. Gerlach begründet diesen starken Rückgang mit der Impfaufklärung in Bayern. Die CSU-Politikerin sagt aber auch, dass es bei der zweiten Masernimpfung von Kleinkindern noch Nachholbedarf gibt. Immer mehr Menschen aus Syrien wird in Deutschland der Status als Flüchtling aberkannt. Die Zahlen sind im ersten Halbjahr deutlich gestiegen. Bei fast jedem vierten aus Syrien geflüchteten Mensch, der überprüft wurde, ist der Schutzstatus zurückgenommen oder widerrufen worden. Das passiert vor allem dann, wenn sich die Lage in der Heimat ändert. Nach dem Sturz von Machthaber Assad sind viele Geflüchtete freiwillig zurückgekehrt. Auch gibt es seitdem deutlich weniger, die in Deutschland Asyl beantragen. Noch eine Goldmedaille für Team Deutschland zum Abschluss der Leichtathletik-EM. Frederik Ruppert ist erstmals Europameister über 3000 Meter Hindernis. Zudem holte Karl Bebendorf Bronze. Die Silbermedaille schnappte sich die deutsche Sprint-Mixed-Staffel. Weitsprungstar Malak Kamiambo schaffte es in Birmingham nicht aufs Podest. Es ist jetzt kurz nach 12. Es sind einige Schauer und Gewitter unterwegs. Abseits davon ist es locker bewölkt. Die Tiefstwerte, die liegen bei 18 bis 14 Grad. Zum Wochenstart ziehen sich die Schauer und Gewitter im Tagesverlauf Richtung Alpen zurück und die Sonne kommt dann raus. Es kühlt aber auf rund 25 Grad ab. Am Dienstag und Mittwoch bleibt es im Norden Bayerns unbeständig mit Schauern. Richtung Alpen zeigt sich die Sonne öfter und es wird vorübergehend auch wieder wärmer.
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1: Der Blick auf die A8 München Richtung Salzburg. Die Einfahrt Rosenheim West ist hier nach einem Unfall mit 3 Fahrzeugen gesperrt. Und die B299 haben wir noch Altenmarkt Richtung Landshut. Ein Unfall zwischen der Ausfahrt Landshut und der Auffahrt zur A92. Hier kommt es zu Verzögerungen.
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2: Ich bin Justin Hamm. Grünen-Chef Banaschak fordert von der CDU nach den Ostlandtagswahlen Gesprächsbereitschaft auch mit der Linkspartei über eine mögliche Regierung ohne die AfD. Im ZDF sagte er:
3: In einer Situation, in der man befürchten muss, dass am Ende Antidemokraten und Verfassungsfeinde Einfluss auf die Politik bekommen, müssen Demokraten miteinander gesprächsfähig sein. Das erwarte ich von der Linken, das erwarte ich von der SPD und das erwarte ich auch von der Union.
2: Bei der CDU gibt es seit 2018 einen generellen Unvereinbarkeitsbeschluss zur Zusammenarbeit mit Linken und AfD. In Bayern hat es in diesem Jahr bisher deutlich weniger Masernfälle gegeben. Gesundheitsministerin Gerlach spricht von 6 Erkrankten, letztes Jahr um die Zeit waren es 40. Gerlach begründet diesen starken Rückgang mit der Impfaufklärung in Bayern. Die CSU-Politikerin sagt aber auch, dass es bei der zweiten Masernimpfung von Kleinkindern noch Nachholbedarf gibt. Es sind einige Schauer und Gewitter unterwegs. Abseits davon ist es locker bewölkt. Die Tiefstwerte, die liegen bei 18 bis 14 Grad. Zum Wochenstart ziehen sich die Schauer und Gewitter im Tagesverlauf Richtung Alpen zurück und die Sonne kommt dann raus. Es kühlt aber auf rund 25 Grad ab. Am Dienstag und Mittwoch bleibt es im Norden Bayerns unbeständig mit Schauern. Richtung Alpen zeigt sich die Sonne öfter und es wird vorübergehend auch wieder wärmer.
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2: Der Blick auf die A8 München Richtung Salzburg. Die Einfahrt Rosenheim West ist hier nach einem Unfall mit 3 Fahrzeugen gesperrt. Und die B299 haben wir noch Altenmarkt Richtung Landshut. Ein Unfall zwischen der Ausfahrt Landshut und der Auffahrt zur A92. Hier kommt es zu Verzögerungen.
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1: Heute ist der 17. August. Am 17. August 1982 wird in Hannover ein Stück Technikgeschichte geschrieben. Bei der Firma Polygram läuft die erste kommerzielle Audio-CD vom Band. Darauf das Album The Visitors von ABBA. Die CD ist silbern, glänzend und bringt einen Medienwandel ins Rollen. Plattenspieler und Kassettenrekorder geraten langsam ins Hintertreffen. Und auch wenn heute viele lieber streamen, der 17. August gilt als Geburtstag der CD. Und noch etwas aus der Rubrik Pionierarbeit. Am 17. August 1978 überquert zum ersten Mal ein Heißluftballon den Atlantik. Drei Männer starten mit dem Double Eagle 2 in Maine und landen 137 Stunden später in Frankreich. Die Idee klingt waghalsig, doch die Fahrt gelingt. Zuvor hatten 16 Versuche dieser Art im Absturz geendet. Die drei Männer werden bei ihrer Rückkehr in die USA wie Helden empfangen, mit Parade und Briefmarke, auf der ihre Pioniertat gewürdigt wird.
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2: Ich bin Justin Hamm. Wegen des riesigen Waldbrandes im Hohenfenn werden nun doch Teile der Stadt Monschau in NRW evakuiert. Erstmal sind 17 Häuser betroffen. Dabei war man in Monschau eigentlich davon ausgegangen, dass die Flammen nicht übergreifen. Der Brand, der seit Freitag in Belgien wütet, hat schon rund 30 Quadratkilometer zerstört. Löschhubschrauber aus den Niederlanden, Flugzeuge aus Schweden und Feuerwehrleute aus Deutschland und Luxemburg helfen inzwischen mit. Wir bleiben beim Thema. Die SPD-Bundesminister haben einen Hitzeaktionsplan vorgelegt, inklusive Forderung an die Union. Thomas Bremser hat die Details.
3: Bund, Länder, Städte und Gemeinden müssen an einem Strang ziehen beim Klimaschutz. Das ist im deutschen System aber gar nicht so einfach. Dafür müsste das Grundgesetz geändert werden. Etwa damit der Bund Dinge mitfinanzieren kann, die eigentlich in den Händen der Kommunen liegen. Mehr Hitzeschutz in Kliniken oder mehr Grün in Städten.
2: In Bayern sinkt das persönliche Demenzrisiko. Das zeigen Daten der Krankenkasse AOK. Demnach lag der Anteil der an Demenz erkrankten Menschen in Bayern 2024 noch bei 3,2%. Die AOK sagt aber auch, dass immer mehr Leute in die Risikogruppe für Demenz fallen. Das liege an der höheren Lebenserwartung und daran, dass die geburtenstarken Jahrgänge, also die Babyboomer, jetzt ins höhere Alter kommen. 2 Jahre nach dem Start von Vero kennt sich kaum jemand damit aus. Eigentlich sollte der Dienst die europäische Antwort auf PayPal sein, aber laut einer Verivox-Umfrage unter über 1000 Erwachsenen wussten nur knapp 4 von 10, dass es sich um einen Zahlungsdienst handelt. Fast ein Drittel hat den Namen noch nie gehört und knapp jeder Vierte kennt ihn zwar, aber nicht die Bedeutung. Manche haben sogar auf eine Kreditkarte aus Holz getippt. Deutschlands Leichtathleten haben bei der EM in Birmingham ihre beste Ausbeute seit 28 Jahren geholt. Frederik Ruppert gewann zum Abschluss Gold über 3000 Meter Hindernis. Silber gab's für die Sprint-Mixed-Staffel und überraschend auch für Speerwerferin Julia Ulbricht. Weitspringerin 3000 Meter Hindernis. Silber

0: ständig mit Schauern. Richtung Alpen zeigt sich die Sonne öfter und es wird vorübergehend auch wieder wärmer.
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0: Staus haben wir im Moment nicht. Eine Gefahrenmeldung von der A9 München Richtung Nürnberg. Vorsicht zwischen München-Schwabing und dem Frankfurter Ring. Hier ist ein E-Scooter-Fahrer auf der Autobahn unterwegs. Ansonsten ist im Moment alles frei.
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1: Mit Elena Meyer einen schönen Montag. Morgen Abend ist wieder eine Flaniermeile am Strandkurhaus in Waging. Und da gibt's dann ab 17 Uhr Kunsthandwerk, Leckereien und Live-Musik. Morgen kommt die von Tobias Regner. Allerdings alles nur, wenn das Wetter trocken ist. Also haltet einfach mal Ausschau nach den Wolken. Ansonsten sehen wir uns morgen am Waginger See. In der Festung in Traunstein ist am Mittwoch ein Konzert von Cold 34. Dahinter steckt Manuel Meyer, der selbst ein Handicap hat und mit seiner Musik anderen Mut machen will. Und sein Konzert Rap mit Handicap startet am Mittwoch um 20 Uhr in der Festung. Der Eintritt ist frei, Spenden sind aber natürlich gerne erlaubt. Die WM ist längst vorbei, die Bundesliga noch lange nicht in Sicht. Ja, wer auf Fußballentzug ist, der kann morgen einfach nach Kirchen-Schwöring kommen. Der SV Kirchen-Schwöring hat in der Bayernliga nämlich den SV Erlbach zu Gast. Anpfiff ist um 19.30 Uhr, wie immer in der EM Group Arena in der Laufener Straße in Kirchen-Schwöring.
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2: Ich bin Justin Hamm. Wegen des riesigen Waldbrandes im Hohen Venn werden nun doch Teile der Stadt Monschau in NRW evakuiert. Erstmal sind 17 Häuser betroffen. Dabei war man in Monschau eigentlich davon ausgegangen, dass die Flammen nicht übergreifen. Der Brand, der seit Freitag in Belgien wütet, hat schon rund 30 Quadratkilometer zerstört. Löschhubschrauber aus den Niederlanden, Flugzeuge aus Schweden und Feuerwehrleute aus Deutschland und Luxemburg helfen inzwischen mit. In Bayern sinkt das persönliche Demenzrisiko. Das zeigen Daten der Krankenkasse AOK. Demnach lag der Anteil der an Demenz erkrankten Menschen in Bayern 2024 noch bei 3,2%. Die AOK sagt aber auch, dass immer mehr Leute in die Risikogruppe für Demenz fallen. Das liege an der höheren Lebenserwartung und daran, dass die geburtenstarken Jahrgänge, also die Babyboomer, jetzt ins höhere Alter kommen. Es sind einige Schauer und Gewitter unterwegs. Abseits davon ist es locker bewölkt. Die Tiefstwerte, die liegen bei 18 bis 14 Grad. Zum Wochenstart ziehen sich die Schauer und Gewitter im Tagesverlauf Richtung Alpen zurück und die Sonne kommt dann raus. Es kühlt aber auf rund 25 Grad ab. Am Dienstag und Mittwoch bleibt es im Norden Bayerns unbeständig mit Schauern. Richtung Alpen zeigt sich die Sonne öfter und es wird vorübergehend auch wieder wärmer.
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2: Staus haben wir im Moment nicht. Eine Gefahrenmeldung von der A9 München Richtung Nürnberg. Vorsicht zwischen München-Schwabing und dem Frankfurter Ring. Hier ist ein E-Scooter-Fahrer auf der Autobahn unterwegs. Ansonsten ist im Moment alles frei.
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2: Ich bin Justin Hamm. Die belgischen Behörden haben zur Bekämpfung des größten Waldbrandes in der Geschichte unseres Nachbarlandes Einsatzkräfte aus Deutschland angefordert. Die Helfer sind auch schon unterwegs. Mehr als 2700 Hektar stehen in Flammen. Nun haben die Behörden eine Evakuierung in Teilen der nordrhein-westfälischen Stadt Monschau angeordnet. Notunterkünfte waren bereits vorbereitet worden. Die Lage vor Ort bleibt dynamisch. Umweltverbände fordern von der Bundesregierung mehr Schutz vor Hitze und Klimafolgen. Die Deutsche Umwelthilfe verlangt, Klimaschutz und Klimaanpassung als Gemeinschaftsaufgabe im Grundgesetz zu verankern und auch der